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1: Im Studio Gisa Weber.
2: Tränen, Trauer, Fassungslosigkeit. Deutschland ist bei der Fußball-WM bereits im 16. Finale ausgeschieden. Gegen Paraguay verlor die DFB-11 nach einem 1:1 nach Verlängerung dramatisch im Elfmeterschießen. Neben Paraguay hat auch Brasilien nach einem Sieg gegen Japan das Achtelfinale erreicht. Ein Sorgerechtsstreit ist offenbar der Hintergrund der tödlichen Schüsse im niedersächsischen Stade. Das Kind des 45-jährigen Verdächtigen war zusammen mit der Mutter in der Jugendeinrichtung untergebracht, in der die Schüsse fielen. Bei den 6 Toten handelt es sich um Mitarbeiter von Jugendhilfe und Jugendamt. Der letzte Tag mit Tankrabatt läuft. Ab Mitternacht ist die umstrittene Entlastung an den Tankstellen Geschichte. Über einen Ersatz an Entlastungen nach dem Ende des Tankrabatts wurde lange diskutiert. Beschlossen wurde aber nichts. Einzig die 12-Uhr-Regel für Preiserhöhungen an den Tankstellen gilt noch. Die Grünen fordern nach der Hitzewelle mit Temperaturen von teilweise deutlich über 40 Grad Konsequenzen. Unter anderem sollen Krankenhäuser und Schulen mit Klimaanlagen ausgerüstet werden. Und in Städten sollen viel mehr Bäume als Schattenspender gepflanzt werden.
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1: Ich habe im Keller so ein extra Regal. Da packe ich die alten Sachen meiner Kinder hin. Also selbstverständlich jedes Spielzeug und Kleidungsstück, aber so einzelne Erinnerungsstücke. Der erste Strampler, die ersten Schuhe, besonderes Lieblingsspielzeug. Und ich habe mir von meiner Kollegin Amina Jamai Astiban sagen lassen, ich sollte da auch die Pokémon-Karten hinräumen, wenn sie mal nicht mehr gebraucht werden. Könnte nämlich lukrativ werden. Amina, wie wertvoll sind die Karten denn?
2: Also bestimmte Karten sind sogar mehr wert als ein Auto. Und es gibt tatsächlich Menschen, die das Pokémon-Karten-Game zu ihrem Business gemacht haben. Viele Sammler, die investieren gezielt in ungeöffnete Booster-Packs oder gleich ganze Boxen mit Karten. Und die werden dann ganz bewusst nicht aufgemacht, sondern jahrelang aufbewahrt. Der Grund? Sie werden mit der Zeit immer seltener. Also je weniger ungeöffnete Packs es gibt, desto höher der Wert.
1: Moment mal, also man kauft Karten, um sie dann nicht mal anzuschauen?
2: Ja. Verrückt, oder? Darüber habe ich auch mit Pokémon-Kartensammler Sammy gesprochen. Der besitzt nämlich mehrere Kilo Pokémon-Karten und einige Kisten sind noch komplett verschlossen.
3: Ja, für eventuell spätere Käufe, die ich dann wieder ins Hobby investieren will, versuche ich dann, die zurückzulegen und nicht aufzumachen.
2: Rein wirtschaftlich gesehen ist das Öffnen fast immer ein Risiko. Die meisten Karten sind nur ein paar Euro wert. Die richtig teuren, die sind extrem selten. Deshalb lassen Investoren die sogenannten Booster Packs immer zu. Sammler aus Leidenschaft wie Sammy öffnen sie aber trotzdem ab und zu.
1: Hat das dann einen besonderen Anlass?
2: Nicht wirklich, aber es wird zusammen mit Freunden gefeiert. Zumindest bei Sammy.
3: Und dann sagt man, ja okay, jetzt sind wir alle hier gemeinsam versammelt, jetzt kriegt jeder mal einen Booster und dann ist es auch so eine kleine Challenge untereinander und ich glaube, das ist auch so eine von den Sachen, die das Hobby schön machen, das gemeinsam erleben. Ich verbinde ja auch zu einzelnen Karten die Situationen dann auch, wie wir die gezogen haben oder was dabei passiert ist und so habe ich halt auch wieder Erinnerungen an eine Karte.
2: Für Sammy ist das Event, das gemeinsame Öffnen, zusammen gespannt sein und sich gemeinsam über die gezogenen Karten freuen, einfach viel mehr wert, als sie später weiter zu verkaufen.
1: Ja, Pokémon-Karten sind also längst mehr als nur ein altes Spielzeug aus der Kindheit. Für manche ein Investment, für andere ein Hobby und für viele irgendwo dazwischen. Und vielleicht lohnt sich ja doch nochmal der Blick auf den Dachboden bei euch, oder?
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1: Im Studio Gisa Weber. Tränen, Trauer, Fassungslosigkeit. Deutschland ist bei der Fußball-WM bereits im 16. Finale ausgeschieden. Gegen Paraguay verlor die DFB-11 nach einem 1:1 nach Verlängerung dramatisch im Elfmeterschießen. Neben Paraguay hat auch Brasilien nach einem Sieg gegen Japan

0: Japan das Achtelfinale erreicht. Die tödlichen Schüsse in Stade haben wohl einen Sorgerechtsstreit als Hintergrund. Davon gehen die Ermittler aus. 6 Menschen wurden getötet. Der mutmaßliche Täter soll mit einigen von ihnen einen Termin in der Jugendhilfeeinrichtung, in der die Tat stattfand, gehabt haben. Der 45-Jährige wurde festgenommen. Der letzte Tag mit Tankrabatt läuft. Ab Mitternacht ist die umstrittene Entlastung an den Tankstellen Geschichte. Über einen Ersatz an Entlastungen nach dem Ende des Tankrabatts wurde lange diskutiert. Beschlossen wurde aber nichts. Einzig die 12-Uhr-Regel für Preiserhöhungen an den Tankstellen gilt noch. Deutschland diskutiert, wie man sich besser gegen extreme Hitze wie am Wochenende wappnen kann. Die Grünen fordern etwa Klimaanlagen für Krankenhäuser und Schulen. Geld dafür ist doch da, sagt Bundesumweltminister Schneider. Er fordert von den Ländern und Kommunen, die Milliarden aus dem Sondervermögen einzusetzen.
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1: Erinnert ihr euch noch an die Zukunft? Also an die Zukunft, wie man sie sich im Jahr 2000 vorgestellt hat.

0: Alles war silbern, alles hat irgendwie geleuchtet, Computer waren durchsichtig, Handys waren winzig klein. Genau dieser Mix aus Technik-Euphorie, Popkultur und Zukunftsfantasie hat damals auch Kunst und Design geprägt. Und das erlebt gerade ein riesiges Comeback. Alexandra Peters aus der Brillux-Radio-Redaktion, was macht denn diesen Y2K-Look so besonders?
1: Y2K steht für Year 2000 und beschreibt diesen Moment, in dem sich alles nach vorne ausgerichtet hat. Fast wie ein kollektiver Blick durch ein Fernrohr in die Zukunft. In der Kunst erkennt man das sofort. Spiegelnde Chromflächen, die das Licht brechen, knallige Neonfarben, die fast schon flimmern und Formen, die wirken, als kämen sie direkt aus einem Science-Fiction-Film. Dazu kommen erste digitale Elemente, Pixel, Renderings, künstlich wirkende Oberflächen. Es ging weniger darum, die Realität abzubilden, sondern eher darum, ein Zukunftsgefühl zu entwerfen. Eine Zukunft, die gleichzeitig greifbar und doch ein bisschen wie aus einer anderen Welt wirkt.
0: Also eher Vision als Realität.
1: Genau, viele Künstler haben damals mit ganz neuen Werkzeugen gearbeitet. Frühe 3D-Programme, digitale Bildbearbeitung. Dinge, die vorher gar nicht möglich waren. Man kann sich das vorstellen wie ein Experimentierlabor. Alles war neu, alles wurde ausprobiert. Und gleichzeitig schwingt in vielen Werken so ein doppeltes Gefühl mit. Auf der einen Seite diese Begeisterung für Technik, alles scheint möglich. Auf der anderen Seite aber auch ein leichtes Unbehagen. Die Oberflächen sind perfekt, fast zu perfekt, manchmal sogar kühl oder künstlich. Als würde man schon ahnen, dass diese glänzende Zukunft auch ihre Schattenseiten haben könnte.
0: Und warum ist das heute wieder so präsent?
1: Weil dieser Look gerade wieder auftaucht, wie ein Echo aus einer anderen Zeit. In der Mode sieht man wieder glänzende Stoffe, im Design kehren diese runden, futuristischen Formen zurück und auch in der Kunst wird diese Ästhetik neu aufgegriffen. Der Unterschied ist, heute schauen wir mit Abstand drauf. Was damals wie ein Blick nach vorne war, ist jetzt schon fast nostalgisch, wie ein altes Zukunftsversprechen. Man erinnert sich an eine Zeit, in der die Zukunft noch offener, vielleicht auch naiver gedacht wurde.
0: Ich bin sehr gespannt, was da noch kommt und freue mich dann schon, wenn wir die 2010er-Looks wieder aufleben lassen. Danke, Alex.
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1: Im Studio Gisa Weber. Deutschland ist raus. Bei der Fußball-Weltmeisterschaft in Nordamerika ist die DFB-Elf an Paraguay gescheitert. 1:1 stand es nach der regulären Spielzeit und Verlängerung. Mit dem Elfmeterschießen kam dann das Aus im 16. Finale. Weiter ins Achtelfinale geschafft hat es neben Paraguay auch Brasilien mit einem 2:1 gegen Japan. Ein Sorgerechtsstreit ist offenbar der Hintergrund der tödlichen Schüsse im niedersächsischen Stade. Das Kind des 45-jährigen Verdächtigen war zusammen mit der Mutter in der Jugendeinrichtung untergebracht, in der die Schüsse fielen. Bei den 6 Toten handelt es sich um Mitarbeiter von Jugendhilfe und Jugendamt. Der letzte Tag mit Tankrabatt läuft. Ab Mitternacht ist die umstrittene Entlastung an den Tankstellen Geschichte. Über einen Ersatz an Entlastungen nach dem Ende des Tankrabatts wurde lange diskutiert. Beschlossen wurde aber nichts. Einzig die 12-Uhr-Regel für Preiserhöhungen an den Tankstellen gilt noch. Die Obstbauern in Deutschland können sich wohl auf eine der besten Kirschernten seit Jahren freuen. Aktuell sieht es nach gut 50.000 Tonnen aus, so das Statistische Bundesamt. Das ist deutlich mehr als der langjährige Schnitt. In Baden-Württemberg werden die meisten Süßkirschen angebaut. Bei den Sauerkirschen ist es Rheinland-Pfalz.
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1: Sie beruhigt, sie spendet auch Wärme. Und sie ist mittlerweile im sogenannten Trend Nostalgia angekommen. Alte Dinge von früher, die heute wieder total in sind. Lavalampen. Erinnert mich an meine Kindheit. Viel Lavalampe für die Coziness angehabt und dabei habe ich dann immer noch Radio gehört. Trendforscherin Gudi Hedder, die hat mir verraten, warum wir Altes mittlerweile wieder cool finden und was es mit dieser Nostalgia auf sich hat.
2: Das ist die neue Nostalgie und bedeutet, dass es also gesellschaftliche Gruppen gibt, die nostalgische Themen, Ästhetik abfeiern, also die 70er beispielsweise abfeiern. Wir haben ja schon länger diese Retro-Attribute, ne? Retro-Designs, ganz viel 70er Jahre. Diese Menschen aber nie in den 70er Jahren gelebt haben und sie trotzdem fantastisch finden.
1: Okay, also Zeiten oder Epochen feiern und sich auch so einrichten wie zu dieser Zeit, ohne selbst in dieser Zeit gelebt zu haben. Wie kann das aussehen?
2: Wenn ein Coffeeshop gemacht wird, dann wird er im brutalistischen Stil gemacht oder ein Hotel beispielsweise. Diese Leute aber nie in den 50er Jahren gelebt haben und den Brutalismus nicht miterlebt haben. Und das ist Nostalgia, das ist dieses Phänomen von, ich beziehe mich auf eine Epoche, die mir good vibes gibt, gute Gefühle, ich aber selber nie in dieser Epoche gelebt habe, sondern meine Eltern oder meine Großeltern.
1: Jetzt könnte man ja aber auch sagen, Gudi, wieso machen Menschen das überhaupt, wenn sie selbst keine Verbindung irgendwie an diese Zeit hatten?
2: Nostalgie ist aber bewiesen, dass sie sehr viele positive Emotionen bringt. Wohlfühlen, Wohlbehagen. Und da ist ja genau das ist unser Zeitgeist, das ist das, was wir momentan brauchen, kommt dieses Thema so gut an.
1: Nostalgie hat also positive Effekte auf uns, ganz egal, also ob wir nostalgisch sind, weil wir eben selbst zu der Zeit gelebt haben oder auch nicht. Und das bedeutet gestalterisch, dass eine ganz bestimmte Farbpalette bei vielen besonders beliebt ist, richtig?
2: Kupfer kommt wieder, gehört zu dieser Palette mit dazu. Es gibt aber auch einen sehr schönen Mauve-Ton, der zwischen Beige und Purple sich aufhält. Und natürlich auch Grautöne. Grautöne kommen wieder, die einfach nochmal das Urbane widerspiegeln in diesem Trend.
1: Nostalgia, die neue Nostalgie, die ist längst nicht mehr nur ein Trend, sie ist ein Gefühl, das bei vielen schon eingezogen ist. Vielleicht ja auch bei euch. Bei mir definitiv mit meiner kleinen Lavalampe.
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1: Im Studio Gisa Weber. Tränen, Trauer, Fassungslosigkeit. Deutschland ist bei der Fußball-WM bereits im 16. Finale ausgeschieden. Gegen Paraguay verlor die DFB-11 nach einem 1:1 nach Verlängerung dramatisch im Elfmeterschießen. Neben Paraguay hat auch Brasilien nach einem Sieg gegen Japan das Achtelfinale erreicht. Die tödlichen Schüsse in Stade haben wohl einen Sorgerechtsstreit als Hintergrund. Davon gehen die Ermittler aus. 6 Menschen wurden getötet. Der mutmaßliche Täter soll mit einigen von ihnen einen Termin in der Jugendhilfeeinrichtung, in der die Tat stattfand, gehabt haben. Der 45-Jährige wurde festgenommen. Der letzte Tag mit Tankrabatt läuft. Ab Mitternacht ist die umstrittene Entlastung an den Tankstellen Geschichte. Über einen Ersatz an Entlastungen nach dem Ende des Tankrabatts wurde lange diskutiert. Beschlossen wurde aber nichts. Einzig die 12-Uhr-Regel für Preiserhöhungen an den Tankstellen gilt noch. Viele Klamotten und Schuhe beim Online-Händler Shein sind offenbar stark mit Chemikalien belastet. Die Deutsche Umwelthilfe hat in einer Analyse herausgefunden, dass unter anderem eine Kapuzenjacke für Jugendliche Grenzwerte zum Teil um das 12.000-fache überschreitet. Die DOH fordert Shein dazu auf, die Sachen von der Plattform zu nehmen.
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1: Bei uns zu Hause ist letztes Jahr eine wunderschöne Farbe eingezogen, und zwar das endlose Seidenblau. Das war letztes Jahr eine unserer Brillux Lieblingsfarben. Ja, wohnt jetzt bei uns im Schlafzimmer. Damit haben wir die Wand nämlich hinterm Bett gestrichen, und das sorgt für wirklich absolutes Urlaubsfeeling. Unsere Brillux Farbexperten, die haben in diesem Jahr neue Lieblingsfarben ausgesucht. Nebelrose, Neomint, Toffee-Erde und Kupfersand. Und Kupfersand wollen wir euch jetzt mal vorstellen. Das ist ein richtig schöner Erdfarbton. Wir haben ihn Innenarchitektin Angelina Opitz aus München gezeigt. Die Farbe haben wir ihr aber erst beim Interview gezeigt und wollten wissen, was der Ton ganz spontan in ihr auslöst.
2: Ich war in Brasilien, und was bei mir sofort hochkommt, sind so Terrakotta-Wände. Oder wenn man einfach so eine Tagine, also einfach auch so ein Gericht aus so einem Terrakotta-Topf isst, das weckt ja auch was in einem aus. Also es hat immer was mit einem warmen Gefühl auf der Haut und im Bauch zu tun.
1: Also ein richtiger Wohlfühlfarbton. Wo macht der sich denn bei uns zu Hause richtig gut?
2: Ich finde ja toll, wenn man das mal wieder in einem Badezimmer macht. Auch so eine Wischtechnik, so ein bisschen auch so eine Naturwand. Handgebrannte Fliesen sehe ich da, so dunkelblaue oder dunkelrote in der Kombination. Aber alles natürliche Töne.
1: Natur, das ist ein gutes Stichwort. Wie sieht's denn draußen aus? Also wo können wir da auf Kupfersand als Farbton setzen?
2: Vielleicht ist das eine Lounge, vielleicht sind das auch irgendwie Outdoor-Stühle, vielleicht noch mit einem witzigen E-Cut. Das ist ja so ein klassisches Muster mit so Zacken in Rot, Grün, Blau auch, damit das so ein bisschen Spannung hat. Dann ist man da wirklich auch in so einer mexikanischen, brasilianischen Ecke unterwegs.

0: das macht Freude. Das ist für mich so Sommer.
1: Sommerträume in Kupfersand. Also mediterranes Flair im Badezimmer oder südamerikanische Akzente im Außenbereich. Danke Angelina Opitz für diese inspirierenden Ideen hier bei Brillux Radio. Ja, und wer weiß, vielleicht zieht ja noch eine unserer Brillux Lieblingsfarben bei uns zu Hause ein. Mal schauen.
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1: Im Studio Cornelius Dreger. Tränen, Trauer, Fassungslosigkeit. Deutschland ist bei der Fußball-WM bereits im 16. Finale ausgeschieden. Gegen Paraguay verlor die DFB-Elf nach einem 1:1 nach Verlängerung dramatischem Elfmeterschießen. Neben Paraguay hat auch Brasilien nach einem Sieg gegen Japan das Achtelfinale erreicht. Ein Sorgerechtsstreit ist offenbar der Hintergrund der tödlichen Schüsse im niedersächsischen Stade. Das Kind des 45-jährigen Verdächtigen war zusammen mit der Mutter in der Jugendeinrichtung untergebracht, in der die Schüsse fielen. Bei den 6 Toten handelt es sich um Mitarbeiter von Jugendhilfe und Jugendamt. Der letzte Tag mit Tankrabatt läuft. Ab Mitternacht ist die umstrittene Entlastung an den Tankstellen Geschichte. Über einen Ersatz an Entlastungen nach dem Ende des Tankrabatts wurde lange diskutiert, beschlossen wurde aber nichts. Einzig die 12-Uhr-Regel für Preiserhöhungen an den Tankstellen gilt noch. Nach den wieder aufgeflammten Kämpfen am Golf wollen die USA und der Iran die Lage offenbar beruhigen. Vertreter beider Länder reisen in den nächsten Tagen nach Katar. Direkte Verhandlungen sind erstmal nicht geplant, heißt es aus Teheran. US-Präsident Trump hatte behauptet, es gebe heute weitere Gespräche über ein Abkommen.
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2: Lasst uns mal alles anders machen, als alle anderen das machen. Und damit einen schönen Dienstagmorgen. Das dachten sich Michael und Christoph. Unsere zwei Drillux-Radio-Hörer, die haben ein Büro gestalten lassen, was ihr so garantiert noch nie gesehen haben werdet. Gleich Thema hier bei uns in den nächsten 9 Minuten. Kommt gut raus.
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0: Anders sein, anders machen ist, finde ich, eine tolle Sache. Viele trauen sich nicht, Sachen ganz anders zu machen als alle anderen auch. Das ist auch verständlich. Bei einem Büro zum Beispiel funktioniert so eine Arbeitsatmosphäre auch mit einer Raufasertapete an der Wand. Ist dann halt nur nicht ganz so geil. Wir sind jetzt deswegen mal zu Gast bei Brillux-Radiohörer Michael und Christoph in Meran. Die zwei, die haben ihrem Team ein Büro bauen lassen, was ich, und ich schwöre darauf, so noch nie gesehen habe.
1: Weil man wirklich einen Platz geschaffen haben, der anders ist. Der vor allem so konzipiert ist, dass man sich eigentlich überall wohlfühlt und gerne ist. Und das ist halt der große Unterschied zum Mainstream von weißen oder grauen Wänden in Büros. Wir haben uns was getraut, also wir haben Mut gehabt, was das Farbkonzept anbelangt, aber die Menschen sagen, wow, das sind total krasse Farben.
0: Ja, die Farben sind nicht nur krass, sondern auch wirklich ungewöhnlich für ein Büro. Mit dabei sind zum Beispiel
1: Hellila, da rosa, da grau, da gelb.
2: Eine graue Maus außen und ein bunter Papagei drinnen.
1: Ne? Genau.
0: Ja, und dieser Papagei besteht auch ganz viel aus Lila. Das ist eine Farbe, bei der die beiden besonders viel Auswahl hatten, haben sie mir gesagt.
1: Beim Lila sind wir sicher über 15 verschiedene Töne durchgegangen. Ja. Ich weiß nicht, was sich die Maler teilweise bei uns gedacht haben. Also die haben sich, glaube ich, wirklich gedacht, die Spinnen.
0: Ich glaube, ja, die Maler fanden es cool, dass sie mal 15 verschiedene Lila-Nuancen probeweise an die Wand bringen konnten. Aber wer weiß, die ganze Home-Story, die guckt ihr euch jetzt an auf brillux.de.

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1: Mit Sonne und Wolken geht es in den Morgen. Im Süden und Westen kann es später dann vereinzelt ordentlich krachen mit kräftigen Gewittern, Starkregen und Hagel. Auch in der Mitte Deutschlands sind ein paar Gewitter dabei. Im Norden und Osten bleibt es meist trocken, nur ab und zu mal ein Schauer oder ein kurzes Gewitter dabei. Dazu Höchstwerte 21 bis 28 Grad. Morgen gibt es wieder mehr Wolken, dazu immer mal Regen oder ein Gewitter, maximal 32 Grad.
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2: Gehirnchip gibt Stimme zurück. Ein gelähmter Mann, der seit Jahren nicht mehr sprechen konnte, hat mit Hilfe einer Gehirn-Computerschnittstelle seine Stimme zurückbekommen. Die Technologie liest dabei Signale direkt aus dem Gehirn aus und übersetzt sie in gesprochene Sprache, in Echtzeit. US-Forschende haben bei dem Mann eine winzige Elektrode auf dem Sprechzentrum des Gehirns platziert. Damit kann der Patient nun nicht nur einzelne Wörter, sondern ganze Sätze formulieren. Für weltweit Millionen von Menschen, die durch Schlaganfall, ALS oder Verletzungen ihre Stimme verloren haben, könnte diese Technologie eines Tages den Weg zurück in ein selbstständigeres Leben bedeuten.
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3: Es ist 6:30 durch, kommt gut in diesen Dienstag rein. Schönen guten Morgen zusammen. Tim Reimann hier für euch. Ich weiß, bei meinen Eltern unterm Haus, da war mal ein Schrottplatz. Der liegt da ganz viele Meter tief in der Erde, unter dem Haus sozusagen. Aber jetzt stellt euch mal vor, ihr renoviert ein Haus, reißt dann eine Wand ein und dahinter entdeckt ihr eine ganze Stadt. Komplett unterirdisch. 20 Stockwerke tief nach unten. Ist genauso passiert. Gleich eine ganz frische Folge Architekturaspekte in den nächsten 10 Minuten.

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1: Stellt euch mal vor, ihr renoviert euer Haus. Nichts Großes, eine Wand raus und dann zack, bricht sie weg. Und dahinter liegt eine ganze Stadt. So beginnt 1963 in Kappadokien die Entdeckung von Derinkuyu, einer der erstaunlichsten unterirdischen Städte der Welt. Was wie ein Tunnel aussieht, entpuppt sich als eine ganze Stadt. Bis zu 20 Etagen tief in den Fels geschlagen. Der Stein? Tuff. Weich genug zum Bearbeiten, stabil genug für Jahrhunderte. Deshalb auch keine riesigen Hallen, sondern kleine Räume mit niedrigen Decken. Alles darauf ausgelegt, zu halten. Unten gab es alles. Ställe, Vorräte, Küchen, sogar Schulen und Kirchen. Tausende Belüftungsschächte sorgten für Luft und sogar für Wärme. Bis zu 20.000 Menschen konnten hier leben. Unter der Erde. Über Monate. Genutzt wurde die Stadt über viele Jahrhunderte hinweg. Vermutlich schon ab der Antike, also noch vor Christus und dann bis rund ums Jahr 1500. Warum das Ganze? Kappadokien wurde immer wieder überfallen. Sichtbar sein war gefährlich. Unsichtbar war sicher. Und bis heute ist Derinkuyu nicht vollständig erforscht. Archäologen entdecken immer wieder neue Gänge und neue Kammern. Kappadokien ist eigentlich berühmt für Heißluftballons und perfekte Himmel. Aber die eigentliche Sensation liegt darunter. Eine Stadt, die jahrhundertelang verborgen war. Und das zeigt, wie viel Vergangenheit noch im Verborgenen liegt.
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1: Es ist kurz vor sieben, habt einen schönen Dienstagmorgen zusammen, hier ist Brelux Radio. Wir haben hinten im Garten, bei uns, bei Partnerin und mir, da haben wir so eine kleine Gartenlaube. Achtung, es wird jetzt sowas wie eine kleine Storytime. Meine Eltern, die wollten mit meinen Großeltern zu Besuch kommen und dann, damit wir nicht extra irgendwie ein Hotelzimmer buchen müssen, hinten in dieser Gartenlaube schlafen. Ich habe dann gesagt, Mama, Papa, das ist eine irre schlechte Idee. Das Ding ist nämlich so gar nicht gedämmt. Wenn kalt draußen, dann kalt drin. Wenn heiß draußen, dann extrem heiß da drin. Die Luft zieht quasi da durch diese relativ dünnen Planken einfach durch. Damit das nicht passiert, dämmen wir Menschen mittlerweile. Und genau das ist Thema gleich nach 7 Uhr.

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1: Im Studio Cornelius Dreger. Deutschland ist raus. Bei der Fußball-WM ist die DFB-Elf im Sechzehntelfinale an Paraguay gescheitert. Das Aus kam im Elfmeterschießen. Weiter ins Achtelfinale geschafft hat es neben Paraguay auch Marokko nach einem Sieg im Elfmeterschießen gegen die Niederlande. Und Brasilien setzte sich gegen Japan durch. Die tödlichen Schüsse in Stade haben wohl einen Sorgerechtsstreit als Hintergrund. Davon gehen die Ermittler aus. 6 Menschen wurden getötet. Der mutmaßliche Täter soll mit einigen von ihnen einen Termin in der Jugendhilfeeinrichtung, in der die Tat stattfand, gehabt haben. Der 45-Jährige wurde festgenommen. Der Tankrabatt läuft heute aus. Ab Mitternacht gilt die umstrittene Entlastung nicht mehr. Der große Preissprung kommt aber wohl erst morgen Mittag. Einen Ersatz für den Tankrabatt gibt es bislang noch nicht. Nur die 12-Uhr-Regel für Preiserhöhungen an den Tankstellen gilt weiter. Frankreich will Wegwerfmode den Kampf ansagen. Das Parlament hat ein Werbeverbot für Fast Fashion beschlossen. Außerdem soll es Strafzahlungen geben, wenn Marken ihre Klamotten so billig anbieten, dass sich eine Reparatur nicht lohnt.
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2: Bei allem, was wir machen, und damit einen schönen Dienstagmorgen, bei allem, was wir machen, machen wir doch eine Plus-Minus-Rechnung, oder? Lohnt das? Zu welchem Preis lohnt das? Lohnt das dann immer noch zu dem Preis? Das machen wir doch mit absolut allem, oder? Wir machen gleich mal eine Rechnung für ein klassisches Wärmedämmverbundsystem. Lohnt das? Macht man das mittlerweile? Wie viel kostet das? Und was hat das für einen Effekt? Machten wir das, wenn wir renovieren oder neu bauen oder bei beiden? Wir überprüfen das alles hier in den nächsten 10 Minuten. Kommt gut in den Dienstag. Tim Reimann hier, hallo.
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1: Die ganz klassische Frage, die wir immer und überall stellen. Lohnt das wirklich? Macht das Sinn? Rentiert sich das? Egal, ob wir wollen oder nicht. Diese Frage stellen wir uns doch wirklich immer. Oder darunter läuft jede Entscheidung. Neuen Handyvertrag abschließen, neues Hochbeet für den Garten kaufen. Lohnt das? Macht das Sinn? Was bringt mir das? Zu welchem Preis? Und bringt es mir dann immer noch was? Jetzt kommen wir mal vom Handyvertrag oder vom Hochbeet für den Garten zu einem Wärmedämmverbundsystem. Das kostet vielleicht nicht nur wie das Hochbeet irgendwie 180 Euro oder wie der Handyvertrag 40 im Monat, sondern wir kommen jetzt zu einem Wärmedämmverbundsystem für das neu gebaute oder das renovierte Haus. Lohnt das denn wirklich? Kostet vermutlich ja das Tausendfache eines Hochbeets, Daniel Peters. Aber trotzdem die Frage immer noch, lohnt das? Und gibt es den richtig krassen Vorher-Nachher-Effekt, wenn wir uns dann entschieden haben sollten? Ja, das lohnt für mich.
2: Ja, den gibt es. Schauen wir uns ganz konkret an. Bei Tobias. Der hat sich 2019 eine Eigentumswohnung in Frankfurt gekauft. 80 Quadratmeter, 3 Zimmer, Haus Anfang der 60er gebaut, ohne Dämmung. Ist viel Liebe reingeflossen, aber auch mindestens genauso viel Energie rausgeflossen.
3: Merkte man doch gerade, wenn man dann mal November, Dezember im Wohnzimmer auf der Couch liegt und es sich gemütlich macht, eine Runde Fernsehen schauen will, eine Decke musste man sich eigentlich immer greifen. Das ist so eine Grundkühle irgendwie da, selbst wenn du eben heizt.
2: Im Spätsommer 2024 hat die Eigentümergemeinschaft dann entschieden, wir dämmen. Mineralwolle, 12 cm rund ums Haus.
1: Das ist ja gerade mal so dick wie so ein Taschenbuch, ne? Hat es das wirklich gebracht?
2: Ja, tatsächlich hat Tobias das schon gemerkt, als rund ums Haus noch Baustelle war. Die Handwerker hatten gerade die nackten Dämmplatten angebracht.
3: So ein Zugluftgefühl, was ich trotz geschlossen

0: geschlossener Fenster, trotz geschlossener Türen sonst immer verspürt habe, war ab dem Moment, wo außen die Dämmplatten installiert waren, war das verschwunden.
1: Noch kein Putz an der Wand, noch keine Farbe und trotzdem die Zugluft weg.
2: Okay, und lohnt sich das jetzt auch finanziell?
1: Klar, das ist natürlich die entscheidende Frage. Tobias war einer der Treiber in der Eigentümergemeinschaft und er sagt, die Skepsis, die war schon groß. Einige dachten, das kostet am Ende nur und bringt nichts. Tja, und inzwischen sagen die nichts mehr. Tobias selbst merkt das an seinem Heizverhalten.
0: Ich habe sie in der Tat meistens jetzt nicht mehr auf 4, sondern auf 3 stehen, weil es einfach deutlich ausreicht. Und vor allem, und das war mir besonders wichtig, das Wohngefühl in meinem Wohnzimmer ist einfach deutlich gestiegen. Und ja, ich mochte die Wohnung von Anfang an, aber seitdem wir installiert haben, mag ich meine Wohnung noch mehr.
1: Und bei den Energiepreisen ist das nicht nur ein Gefühl, sondern vor allem auch mehr Geld in der Tasche.
2: Die Decke auf der Couch, die braucht Tobias also nicht mehr ganz so häufig. Daniel Peters über den Vorher-Nachher-Effekt einer Fassadendämmung. Danke dafür. Und wir haben rausgefunden, lohnt sich.

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1: Heute Morgen gibt's mal Sonne, mal Wolken. Dazu bleibt es vielerorts erstmal trocken.

0: Süden und Westen, kann es dann im Lauf des Tages aber ordentlich krachen mit teils heftigen Gewittern, Starkregen und Hagel. Ansonsten nur ab und zu mal ein Schauer oder ein kurzes Gewitter. Dazu werden es 21 bis 28 Grad. Morgen dann mehr Wolken und immer mal wieder Regen oder Gewitter, maximal 30 Grad.
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2: Immuntherapie schützt Erdnussallergiker. Für rund 17 Millionen Allergiker in Europa, die auf Erdnüsse allergisch reagieren, könnte schon bald eine wirksame Therapie bereitstehen. In einer Studie wurde eine Tablette erprobt, die das Immunsystem schrittweise an das Erdnussprotein gewöhnt. Bei Kindern, Jugendlichen und Erwachsenen zwischen 4 und 65 Jahren. Nach 6 Monaten tolerierten fast die Hälfte der Teilnehmenden mit der höchsten Dosierung die Menge von etwa einer großen Erdnuss, ohne eine schwere Reaktion zu zeigen. Schwerwiegende Nebenwirkungen traten nicht auf. Bis zur Zulassung sind noch größere Folgestudien nötig, doch die Ergebnisse sind vielversprechend für alle, die heute noch jede Zutatenliste zweimal lesen müssen.
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3: Es ist 7:30 durch, habt einen guten Start in diesen Dienstagmorgen rein. Tim Reimann hier für euch. Wenn ich im schwedischen Möbeleinrichter ab und zu mal ein kleines Gemälde kaufe, dann weiß ich, das ist eine Kopie. Das ist kein Original. Quasi sowas wie eine erlaubte Kunstfälschung. Ist euch aber auch schon mal aufgefallen, dass Kunstfälschungen, also das Thema Kunstfälschung, in Filmen eine riesengroße Rolle spielt? Ich habe mir die Frage gestellt, warum denn eigentlich? Das finden wir hier raus bei Brillux Radio in der Show in den nächsten 9 Minuten.

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1: Ja, bei mir hängt jetzt in der Gartenlaube die Mona Lisa. Mhm, ehrlich. Ja, ihr wisst, natürlich ist es eine Kopie. Das wissen wir alle. Kunstfälschungen sind bei mir in der Gartenlaube also ein Thema. Aber auch in Filmen. Ist euch das auch schon mal aufgefallen, so wie es mir aufgefallen ist, Alexandra Peters? Warum ist dieses Thema denn so hot?
2: Weil es eine perfekte Mischung ist. Es geht um Geld, um Macht, um Täuschung, aber gleichzeitig auch um Ästhetik. Kunstfälschungen haben im Film immer diesen Doppelboden. Einerseits sieht man wunderschöne Bilder, andererseits weiß man, das ist alles nicht echt. Und genau dieser Kontrast trägt ganze Geschichten. Ein gutes Beispiel ist der Film The Thomas Crown Affair. Da spielt Kunst nicht nur eine Rolle als Objekt, sondern auch als Teil eines raffinierten Spiels zwischen Diebstahl und Intelligenz.
1: Also Kunst als Teil eines größeren Plans. Gibt es auch Fälle, wo es stärker um den Fälscher selbst geht als um die Kunst?
2: Ja, absolut. In der Serie White Collar zum Beispiel steht ein Hochstapler im Mittelpunkt, der Kunstfälschung und Betrug nutzt, um selbst im Spiel der Reichen mitzuspielen. Oder im Film Gambit, wo ein angebliches Monet-Gemälde gefälscht wird, um einen raffinierten Betrug zu inszenieren. Da geht es weniger um das einzelne Bild, sondern darum, wie leicht sich die Kunstwelt manipulieren lässt, wenn die Geschichte dahinter stimmt.
1: Und was zieht sich da als gemeinsames Motiv durch?
2: Eigentlich immer das Gleiche. Die Frage, was echt überhaupt bedeutet. Viele Filme zeigen, dass ein Bild nicht nur durch Farbe und Leinwand wertvoll wird, sondern durch den Namen dahinter und die Geschichte, die erzählt wird. Und genau da setzen diese Geschichten an. Sie spielen mit unserer Bereitschaft zu glauben, was wir sehen.
1: Ob im Kino oder in Serien, Kunstfälschungen sind also mehr als nur Kriminalgeschichten. Und so hängt sie bei mir im Garten. Die Mona Lisa. Als kleine, legale Kunstfälschung. Alexandra, ich danke dir. Habt einen schönen Dienstagmorgen. 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
1: Drei Stunden und 14 Minuten. So lang ist das Meisterwerk Titanic. Das ist ein Film, bei dem ich als Moderator nicht das Gefühl habe, ich müsste euch jetzt erklären, worum es geht. Den haben wir mit Sicherheit alle gesehen, die wir das jetzt hier gerade hören. Lege ich jetzt einfach ein für alle Mal fest. Eine ganz neue Sichtweise auf den Film und ein paar Details, die wir uns vielleicht so noch nie angeschaut haben, die habe ich für euch vorbereitet, hier in der nächsten Stunde.

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1: Im Studio Cornelius Dreger. Tränen, Trauer, Fassungslosigkeit. Deutschland ist bei der Fußball-WM bereits im 16. Finale ausgeschieden. Gegen Paraguay verlor die DFB-Elf dramatisch im Elfmeterschießen. Auch die Niederlande sind raus nach einer Niederlage im Elfmeterschießen gegen Marokko. Brasilien hat sich gegen Japan durchgesetzt. Ein Sorgerechtsstreit ist offenbar der Hintergrund der tödlichen Schüsse im niedersächsischen Stade. Das Kind des 45-jährigen Verdächtigen war zusammen mit der Mutter in der Jugendeinrichtung untergebracht, in der die Schüsse fielen. Bei den 6 Toten handelt es sich um Mitarbeiter von Jugendhilfe und Jugendamt. Der letzte Tag mit Tankrabatt läuft. Ab Mitternacht ist die umstrittene Entlastung an den Tankstellen Geschichte. Über einen Ersatz an Entlastungen nach dem Ende des Tankrabatts wurde lange diskutiert, beschlossen wurde aber nichts. Einzig die 12-Uhr-Regel für Preiserhöhungen an den Tankstellen gilt noch. Steigt die Zahl der extremistischen Straftaten in Deutschland weiter? Eine Antwort darauf gibt der neue Verfassungsschutzbericht. Der wird heute von Bundesinnenminister Dobrindt vorgestellt. 2024 hatte es einen neuen Höchststand gegeben.
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2: Es ist 2 nach 8. Tim Reimann kommt aus dem Radio raus. Habt einen schönen Dienstagmorgen. Es braucht für viele Themen einfach Nerds und Nerdinen, die sich Themen anschauen und irgendwo reinwühlen, wo wir alle gar keine Ahnung von haben, aber die. So, solche Nerdinen habe ich als Kolleginnen. Linda Wilms und Johanna Penzig. Die zwei sind, ich nenne sie jetzt einfach mal liebevoll, Film-Nerdinen. Und die haben deswegen einen Podcast gestartet hier bei uns. Drillux Radio Couch Kino heißt der. Und in dem haben sie jetzt über Titanic gesprochen. Ist zwar schon ein alter Schuh, dieser Film, zugegebenermaßen aus 1995. Aber ein paar neue wissenschaftliche Erkenntnisse und ganz viel Nerdwissen zum Film für euch zum Angeben gibt's gleich hier in den nächsten 12 Minuten.
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0: 3 Stunden und 14 Minuten aus 1995. Habt einen schönen Dienstagmorgen. Es ist ein echtes Meisterwerk, über das wir jetzt sprechen. Es ist dieser einzigartige Film Titanic. Und genau um den geht's in der neuen Folge Couchkino von Johanna Penzek und Linda Wilmes. Die beiden stellen sich ja die Frage, ob Jack nicht hätte auch überleben können in der letzten Szene. Auf der Holztür, als dann Rose oben drauf gesessen hat und er langsam unterging. Naja, und sind wir mal ehrlich, ich sag, die war groß genug.
1: Eine tragische Szene.
2: Extrem tragisch.
1: Ich muss immer weinen dabei.
2: Ich bin eher wütend, muss ich sagen.
1: Gut, ja, das fühle ich danach. Erst weine ich, dann bin ich wütend, weil ich bin der Meinung, die Tür ist so groß, da hätten 2 Personen drauf gekonnt.
2: Natürlich hätten da 2 Personen drauf gekonnt. Also Leute, sind wir mal ganz ehrlich. Diese Tür, ja, die war groß genug. Da hätte man nicht nur einmal probieren, oh, ups, ja, oh, klappt nicht. Ja, nee, dann verlassen wir das jetzt auch. Dann bleibe ich hier im Wasser. Ich meine, gut, Jack wollte natürlich einen dicken Macker markieren und sagen, ja, ich bin der Mann, ich halte das aus. Ja, eben nicht.
1: Nee, hat er nämlich nicht geschafft. Nee. So, aber James Cameron hat sich, nachdem wirklich alle Fans gesagt haben, da hätten doch 2 auf diese Tür gekonnt, hat sich das nochmal angeguckt,
2: genau,
1: ob das vielleicht doch funktioniert hätte.
2: Ganz genau. Und es wurde ein Pool errichtet, ein eiskalter Pool. Apropos, da fällt mir gerade ein, die Leute mussten sich ja irgendwie warm halten bei dieser Eiseskälte. Deswegen haben die da auch so oft Brandy getrunken. Möchtest du einen Brandy?
1: Gerade nicht, habe ich das getan. Es gibt eine Person im Film,

0: Das ist mir vorher noch nie aufgefallen, aber seitdem ich den mit dir geguckt habe, diesen Film,
1: tja, glaub mal warum,
0: ist mir das auch aufgefallen, dass es da wirklich eine Person gibt, die wirklich nonstop Brandy trinkt.
1: Ja, ich glaube auch, die einzigen Textzahlen sind irgendwie so, na, dann können wir ja jetzt alle einen Brandy trinken oder vielleicht noch einen Brandy.
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0: mal Wolken, dazu bleibt es vielerorts erstmal trocken. Im Süden und Westen kann es dann im Lauf des Tages aber ordentlich krachen mit teils heftigen Gewittern, Starkregen und Hagel. Ansonsten nur ab und zu mal ein Schauer oder ein kurzes Gewitter. Dazu werden es 21 bis 28 Grad. Morgen dann mehr Wolken und immer mal wieder Regen oder Gewitter, maximal 30 Grad.
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2: Deutsch-polnischer Freundschaftspass. Wer zwischen Deutschland und Polen reisen möchte, kann das künftig mit einem gemeinsamen Zugticket tun. Einfach, günstig und grenzübergreifend. Deutschland und Polen haben einen sogenannten Freundschaftspass eingeführt, der Zugverbindungen zwischen beiden Ländern attraktiver und erschwinglicher macht. Die Initiative soll den grenzüberschreitenden Bahnverkehr stärken und Pendlern sowie Reisenden eine echte Alternative zum Auto bieten. Beide Länder verbinden enge wirtschaftliche und kulturelle Beziehungen. Ein gemeinsames Ticket ist da ein logisches Signal. Ein kleiner Schritt mit großer Symbolkraft für ein engeres Miteinander in Europa.
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3: Ab 8:30, Tim Reimann hier. Hallo zusammen. Kunst war nicht immer Kunst. Eigentlich ein merkwürdiger Gedanke, oder? Aber so eine Mona Lisa, sind wir mal ehrlich, die war nicht immer so berühmt, wie sie es jetzt ist. Es gab auch mal eine Zeit, da hing die nicht im Louvre in Paris. Da war dieses Kunstwerk zwar ein Kunstwerk, aber es war vollkommen egal. Die Mona Lisa, vollkommen egal. Welche anderen großen Kunstwerke damals unbedeutend waren oder aber auch sogar ungeliebt, gehasst vielleicht ja sogar, schauen wir uns mal an in den nächsten 9 Minuten.

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1: Kunst war nicht immer Kunst. Selbst wenn sich das bei einer Mona Lisa wirklich nur schwer vorstellen lässt, gebe ich euch recht. Oder bei einem Michelangelo, der mit diesen Händen. Ganz viel von dem, was wir als Kunst bezeichnen, das war damals vor Jahrhunderten, Jahrtausenden gar keine Kunst und musste erstmal mit Ablehnung und vielleicht

0: sogar Sport klarkommen, weil es damals so ganz anders war, so ganz aus der Zeit gefallen. Alexandra Peters aus der Prilux Radioredaktion. Ging das in vielen Werken so von denen, was wir so kennen?
1: Ja, viele Meisterwerke starten tatsächlich als Problemfall. Michelangelos David ist dafür ein gutes Beispiel. Der Marmorblock, aus dem die Statue entstanden ist, lag fast 40 Jahre ungenutzt herum. Er war zu schmal, hatte Risse und galt als verdorben. Zwei Bildhauer hatten bereits dran gearbeitet und aufgegeben. Niemand wusste so recht, was man damit machen soll. Und Michelangelo sagt nicht, das ist unmöglich, sondern ich versuch's. Er hat also keinen misslungenen David überarbeitet. Er hat aus einem aufgegebenen Stein überhaupt erst diesen David geschaffen.
0: War das mutig oder riskant, würdest du sagen?
1: Beides, denn wenn das schiefgegangen wäre, hätte man gesagt, klar, der Stein war ja auch Schrott. Stattdessen entsteht eine der berühmtesten Skulpturen der Welt. Und genau das macht die Geschichte so stark. Große Kunst entsteht hier nicht aus perfekten Bedingungen, sondern aus einem Material, das alle anderen abgeschrieben hatten.
0: Und dieses Muster gibt es auch bei anderen Kunstrichtungen?
1: Ja, ganz deutlich beim Impressionismus. Als Claude Monet sein Bild Impression Sonnenaufgang ausgestellt hat, wurde es von Kritikern verspottet. Zu verschwommen, zu unfertig, mehr Skizze als Gemälde. Ein Kritiker schrieb abfällig, das seien ja nur bloße Impressionen. Das war als Beleidigung gemeint und wurde später der Name einer ganzen Kunstrichtung. Heute hängen diese Bilder in den größten Museen der Welt. Damals galten sie als Frechheit.
0: Das ist irgendwie, finde ich, ja beruhigend, Alexandra. Ich danke dir. Selbst große Kunst wurde oft also erstmal belächelt. Vielleicht gilt das auch jenseits von Museen, ne? Manchmal braucht es einfach Zeit, bis auf, was soll das denn, ein, ach so, wow wird.

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1: Im Studio Cornelius Dreger. Deutschland ist raus. Bei der Fußball-WM ist die DFB-Elf im 16. Finale an Paraguay gescheitert. Das Aus kam im Elfmeterschießen. Weiter ins Achtelfinale geschafft hat es neben Paraguay auch Marokko nach einem Sieg im Elfmeterschießen gegen die Niederlande. Und Brasilien setzte sich gegen Japan durch. Die tödlichen Schüsse in Stade haben wohl einen Sorgerechtsstreit als Hintergrund. Davon gehen die Ermittler aus. 6 Menschen wurden getötet. Der mutmaßliche Täter soll mit einigen von ihnen einen Termin in der Jugendhilfeeinrichtung, in der die Tat stattfand, gehabt haben. Der 45-Jährige wurde festgenommen. Der Tankrabatt läuft heute aus. Ab Mitternacht gilt die umstrittene Entlastung nicht mehr. Der große Preissprung kommt aber wohl erst morgen Mittag. Einen Ersatz für den Tankrabatt gibt es bislang noch nicht. Nur die 12-Uhr-Regel für Preiserhöhungen an den Tankstellen gilt weiter. Frankreich will Wegwerfmode den Kampf ansagen. Das Parlament hat ein Werbeverbot für Fast Fashion beschlossen. Außerdem soll es Strafzahlungen geben, wenn Marken ihre Klamotten so billig anbieten, dass sich eine Reparatur nicht lohnt.
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2: Weiter 9, Tim Reimann aus eurem Radio raus. Schönen guten Morgen zusammen. Seid ihr schon mal in den Genuss gekommen, euch mal eine frische neue Küche designen zu lassen? Oder habt ihr es mal selbst versucht an so kleinen Terminals? Ich sag ehrlich, ich habe das bis jetzt einmal in meinem Leben machen dürfen oder sogar vielleicht müssen. Und das ist ein ganz besonderes Erlebnis, ich sag mal in viele Richtungen. Negativ muss ich sagen, aber auch irgendwie positiv. Aber warum so eine frisch geplante Küche manchmal trotzdem nicht wirkt, obwohl wir da so viel Stress und Energie reingesteckt haben. Und da ist einfach irgendwas falsch. Und was daran falsch ist, das wissen wir und teilen es euch in den nächsten 12 Minuten hier.
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1: Da steckst du stundenlang an Planung rein, Termine beim Experten, Stress, Meinungsverschiedenheit mit der Partnerin oder dem Partner. Ja, so eine Küche zu planen, das kann zu einem richtigen, richtigen fetten Problem werden. Stress. Und dann bist du fertig, die Küche steht, wurde aufgebaut, guckst und trotzdem wird es irgendwie nicht so wie auf dem Entwurf. Es begeistert nicht. Aber warum denn eigentlich? Da sind da so viele Stunden Arbeit reingeflossen. Kollege Daniel Peters aus der Brillux Radio Redaktion, du kennst eine ganz simple Antwort darauf. Es ist nämlich gar nicht die Küche.
2: Gar nicht unbedingt. Manchmal liegt es tatsächlich einfach an der Wand dahinter. Darüber habe ich mit Jörg Deutschmann gesprochen, Geschäftsführer beim Küchenhersteller Pino Küchen. Und der sagt, die Küche allein macht noch längst kein gutes Raumgefühl. Deshalb werden selbst in Küchenstudios Küchen häufig ganz bewusst vor besonderen Tapeten oder farbigen Hintergründen in Szene gesetzt.
3: Dann ist es eben nicht nur das Möbel, was da steht, oder der Schrank oder die Küche als Ganzes, sondern wenn Sie genau hingucken, dann ist da schon sehr drauf geachtet worden, dass eine tolle Wandtapete damit im Hintergrund angebracht ist, dass also dieses Bild des Wohnlichen auch wirklich dort auf den Kunden wirkt.
2: Die Wand im Hintergrund ist eben nicht nur Hintergrund, sie entscheidet mit, wie sich eine Küche am Ende anfühlt.
1: Jetzt, wo du sagst, ne, viele bleiben bei der Küchengestaltung ja eher so ein bisschen zurückhaltend. Ich kenn's selbst auch.
2: Genau, viele Küchen bleiben einfach weiß. Weiße Fronten, weiße Wände, alles sauber, aber halt auch irgendwie leblos. Lieblos, findet Deutschmann. Und jetzt nehmen wir dieselbe Küche, weiß, aber dahinter eine dunkle, anthrazitfarbene Wand. Plötzlich bekommen die Fronten Kontur.

0: Die ganze Küche wirkt gleich wärmer.
1: Dann ist das natürlich ein völlig anderes Outfit. Es kommt aus dieser Sterilität raus. Das war übrigens auch, wenn ich mich an unsere erste Küche erinnere, als Familie bei meinen Eltern noch, dann war das eben. Das war clean, das war sauber, so wie eine Küche sein musste, aber es war eben überhaupt nicht wohnlich.
0: Farbe an der Wand ist eben nicht nur Deko. In offenen Wohnungen zum Beispiel kann sie sogar Räume voneinander trennen, ganz ohne Wände. Küche hier, Essbereich da. Alles fließt ineinander, fühlt sich aber trotzdem eigenständig an.
2: Wenn ich jetzt mehr will als nur Farbe, Daniel, also Mustertapeten zum Beispiel oder auffällige Looks allgemein, wie mutig dürfen wir da sein? Gibt es da eine Obergrenze?
0: Ziemlich mutig, findet Jörg Deutschmann. Ziegelsteinoptik, Dschungelmotive, florale Muster. Am Ende muss es zu uns und unserer Persönlichkeit passen, damit wir lange Freude daran haben.
1: Meine Mutter hat immer gesagt, du musst aufpassen, dass du dir nicht nach 5 Jahren irgendwas übersiehst. Also es muss auch eine gewisse Beständigkeit haben in deinem Leben.
0: Vor allem aber sollte das Gesamtbild stimmen. Eine florale Tapete zum Beispiel, die den Grünton der Küchenfronten aufgreift, da verstärkt sich das dann gegenseitig. Oder eine Ziegelsteintapete, die kann einer modernen Küche dann einen Loftcharakter verleihen.
2: Wer eine neue Küche kauft, sollte also auch immer die Wand dahinter mitdenken, sagt mein Kollege Daniel Peters. Danke für die Inspiration.

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1: Heute Vormittag ist es teils sonnig, teils hängen viele Wolken am Himmel und ab und zu kann schon mal ein Schauer runterkommen, vereinzelt auch ein Gewitter. Im Laufe des Tages zieht es oftmals weiter zu, in vielen Regionen knallt es dann auch mit teils kräftigen Gewittern. Die Höchstwerte dazu zwischen 20 und 32 Grad. Morgen bleibt es wechselhaft mit Wolken und immer mal Regen oder kurzen Gewittern, maximal ebenfalls bis 32 Grad.
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2: Flamingo-Nachwuchs am TUS-See. Am türkischen TUS Gülü, einem der größten Salzseen der Welt, sind tausende Flamingo-Küken geschlüpft und erkunden nun ihre erste Heimat. Der TUS Gülü gilt als eines der wichtigsten Brutgebiete für Flamingos in der gesamten Region. In diesem Jahr zeigen Beobachtungen eine besonders starke Brutsaison. Bei einem verheerenden Massensterben im Sommer 2021 waren schätzungsweise zwischen 1000 und 5000 Flamingo-Küken gestorben. In den vergangenen Jahren haben Naturschutzbehörden dafür gesorgt, dass das Gebiet während der Brutzeit weitgehend ungestört bleibt. Ein farbenfrohes Zeichen dafür, dass Schutzmaßnahmen für Wildtiere wirken können.
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3: Life. 23 Tonnen schwer, 28 Meter Durchmesser. Was könnte das sein? Ist es eine Brücke? Nee. Ist es ein LKW? Nee. Es ist ein Baum, die sogenannte Major Oak im Sherwood Forest. Ich habe das gerade mal gegoogelt und ich habe in meinem Leben noch nie so einen Baum gesehen. Es ist wirklich irre. Aktuell gibt es aber ein kleines Problemchen rund um das Bäumchen, denn der Baum, der bildet keine Blätter mehr. Was das Problem ist, schauen wir uns mal an hier in den nächsten 7 Minuten.

0: Wenn es einen Superstar unter Bäumen geben würde, einen richtigen Rockstar, dann wäre es der Baum, über den wir jetzt sprechen. In England. 23 Tonnen ist er schwer, fast 30 Meter Durchmesser. Aber seit ein paar Tagen steht fest, dem Bäumchen geht's gar nicht gut. Sabine Piel aus der Prilux Radioredaktion. Das ist eine Eiche, hast du gesagt, und die steht im Sherwood Forest.
1: Ja, genau, die sogenannte Major Oak. Prächtiger Baum, geschätzte 1000 bis 1200 Jahre alt und eben die bekannteste Eiche der Welt. Die Legende besagt, dass Robin Hood genau darunter sein Hauptquartier hatte damals. Tja, aber jetzt hat ihn einfach das Alter

0: Eingeholt den Baum extrem verstärkt durch die heißen, trockenen Sommer der letzten Jahre. Und was wohl auch nicht zuträglich war, sind die Touristenströme, die den Boden über die Jahre so festgetreten haben, dass kaum noch Wasser zu den Wurzeln kam.
1: Klingt so, als würden Bäume, die im Zusammenhang mit Robin Hood stehen, irgendwie gefährlich leben. Ich weiß auch nicht. Da gab es vor ein paar Jahren ja noch so einen Fall, bei dem ein Baum gestorben ist, ne?
0: Ja, genau. Da war es aber pure Gewalt. Da ging es um einen Bergahorn, circa 100 bis 120 Jahre alt, ebenfalls in England, der als sogenannter Robin Hood-Baum bekannt war. In dem Fall aber durch den Film von 1991 mit Kevin Costner. War aber eben auch total berühmt, der Baum. So, und da waren 2023 zwei Typen hingegangen und haben den knallhart umgesägt. Illegal. Die beiden Täter sind aber tatsächlich gefasst worden und letztes Jahr wohl auch zu über 4 Jahren Haft verurteilt worden.
1: Das heißt, Robin Hood hat jetzt innerhalb kürzester Zeit quasi beide seiner berühmtesten Bäume verloren?
0: Sozusagen ja. Der Baum aus dem Film wurde gefällt und das historische Original im Sherwood Forest ist jetzt, ja, eingeschlafen. Aber, und das ist die schöne Nachricht, beide Bäume sterben nicht endgültig.
1: Gibt es irgendwie noch eine Hoffnung?
0: Ja, also bei dem gefällten Baum sprießen tatsächlich kleine neue Triebe aus dem Stumpf. Und von der Major Oak im Sherwood Forest wurden über die Jahre hunderte Eicheln gesammelt und Setzlinge gezogen. Davon sind auch eine ganze Menge schon eingepflanzt worden, ja, sodass die Major Oak irgendwie weiterlebt.
1: Der berühmteste Baum der Welt hat in diesem Jahr keine Knospen und Blätter mehr. Damit geht ein Stück Robin Hood-Geschichte zu Ende. Denn der Sage nach soll Robin Hood unter dieser Eiche im Sherwood Forest sein Hauptquartier gehabt haben.

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1: Es ist kurz vor 10 und gleich nach 10 begleitet euch gleich hier meine Kollegin Alexandra Peters. Ich wünsche euch noch einen hervorragenden Dienstagvormittag.

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1: Im Studio Cornelius Dreger. Nach der WM-Blamage diskutiert Deutschland, wie es nun weitergeht. Im Fokus steht Bundestrainer Nagelsmann. Er selbst sagte nach dem Elfmeter aus dem 16. Finale: Ich stehe bereit, wenn man das möchte, und wenn man mich nicht möchte, muss man mir das sagen. Nagelsmanns Vertrag läuft eigentlich noch bis 2028. Ein Sorgerechtsstreit ist offenbar der Hintergrund der tödlichen Schüsse im niedersächsischen Stade. Das Kind des 45-jährigen Verdächtigen war zusammen mit der Mutter in der Jugendeinrichtung untergebracht, in der die Schüsse fielen. Bei den 6 Toten handelt es sich um Mitarbeiter von Jugendhilfe und Jugendamt. Der letzte Tag mit Tankrabatt läuft. Ab Mitternacht ist die umstrittene Entlastung an den Tankstellen Geschichte. Über einen Ersatz an Entlastungen nach dem Ende des Tankrabatts wurde lange diskutiert, beschlossen wurde aber nichts. Einzig die 12-Uhr-Regel für Preiserhöhungen an den Tankstellen gilt noch. Steigt die Zahl der extremistischen Straftaten in Deutschland weiter? Eine Antwort darauf gibt der neue Verfassungsschutzbericht. Der wird heute von Bundesinnenminister Dobrindt vorgestellt. 2024 hatte es einen neuen Höchststand gegeben.
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2: Einfach mal ein historisch korrektes Schwertkampfturnier in mittelalterlicher Kulisse angucken. Das geht Anfang August in Pfaffen-Schwabenheim in Rheinland-Pfalz. Sprechen wir gleich genauer drüber. Alexandra Peters hier. Hallo zusammen.
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0: Ein Schützenfest, das ist ja eigentlich so der Klassiker, den kleine Dörfer feiern. Pfaffen-Schwabenheim in Rheinland-Pfalz hat sich da aber etwas ganz anderes ausgesucht, denn da wird das kleine Örtchen zum Zentrum der internationalen Ritterszene. Dort reisen einmal im Jahr Ritter aus aller Welt an, ziehen sich Rüstung an, liefern sich in der Arena richtige Kämpfe mit Schwert und Schild. Danielle Theiss organisiert das Ganze seit 2019 zusammen mit ihrem Vater, Malermeister Norbert Theiss. Danielle, in dieser Schwertkampfarena, da geht's richtig zur Sache. Ein Kampf um Leben und Tod ist es aber nicht, oder?
1: Genau. Also das Ziel ist es, wie man sich das beim Wrestling im Vergleich vorstellen kann, ganz plump gesagt, sich zu Boden zu reißen. Weil wenn auch so ein Kämpfer dann mal liegt, dann liegt er in seiner Rüstung. Oder demnach so mit seinem Schwert und Axt außer Gefecht zu setzen, dass er sozusagen verloren hat.
0: Machen da denn viele mit und wie groß ist das Turnier?
1: Inzwischen haben wir tatsächlich weltweite Teams vertreten, wie Amerika, Australien. Aus der ganzen Welt reisen mit Fliegern in Rüstung die Kämpfer, die Sportler an, um dann in Pfaffen-Schwabenheim, einem 1300-Seelenörtchen, sich mit Axt und Schwert zu bekämpfen.
0: Das Turnier heißt ja Way of Honor. Was genau ist das? Erklär mal kurz, wie sehen die Kämpfer genau aus?
1: Ein Schwertkampfturnier in dem Fall, in dem Männer und Frauen in verschiedenen Gruppengrößen, ob 12 gegen 12, 5 gegen 5, gegeneinander antreten, mit, wie gesagt, Schwert und Axt, tatsächlich in richtiger Rüstung, mit richtigem Kettenhemd, mit richtigem Unterkleid und so weiter, also auch mit richtigen Handschuhen, genau.
0: Das ist echt mal was anderes. Klingt nach einer sehr coolen Sache und das Ganze kann man sich auch live angucken am 8. und 9. August. Ein historisch korrektes Schwertkampfturnier in mittelalterlicher Kulisse in Pfaffen-Schwabenheim. Das Ganze wird übrigens auch live gestreamt über YouTube. Ich wünsche euch einen schönen Dienstag.

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1: Heute Vormittag ist es teils sonnig, teils hängen viele Wolken am Himmel und ab und zu kann schon mal ein Schauer runterkommen, vereinzelt auch ein Gewitter. Im Laufe des Tages zieht es oftmals weiter zu, in vielen Regionen knallt es dann auch mit teils kräftigen Gewittern. Die Höchstwerte dazu zwischen 20 und 32 Grad. Morgen bleibt es wechselhaft mit Wolken und immer mal Regen oder kurzen Gewittern, maximal ebenfalls bis 32 Grad.
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2: HPV-Impfung rettet Leben. In England ist zwischen 2020 und 2024 keine einzige Frau im Alter zwischen 20 und 24 Jahren an Gebärmutterhalskrebs gestorben. Das zeigt eine aktuelle Studie. Mädchen, die im Alter von 12 bis 13 Jahren gegen HPV geimpft wurden, haben demnach eine große Chance, nicht vor dem 30. Lebensjahr an Gebärmutterhalskrebs zu erkranken. Die Forschenden gehen davon aus, dass die Impfung in diesem Zeitraum viele Menschenleben gerettet hat. Die Ständige Impfkommission empfiehlt die Impfung auch in Deutschland im Alter von 9 bis 14 Jahren.
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3: Bei uns geht's gleich in unseren Design-Details um ein eher zartes Möbelstück, das String Shelf, ein Klassiker aus Skandinavien. Nach zwei Songs gibt's mehr dazu. Ich bin Alexandra Peters. Schönen Dienstagvormittag.

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1: Manche Design-Ikonen waren von Anfang an Luxus. Dieses Regal nicht. Es sollte vor allem eins sein: billig. Und genau das macht seine Geschichte so besonders. 1949 schreibt ein schwedischer Verlag einen Wettbewerb aus. Gesucht wird ein Bücherregal für die Nachkriegszeit. Bezahlbar, platzsparend, leicht zu verschicken. Der Architekt Nisse Strinning und seine Frau Cassia setzen auf Draht statt Massivholz. Filigrane Leitern aus Metall, darin eingehängte Böden. Weniger Material, weniger Gewicht, weniger Kosten. Das Stringshelf ist als Alltagsmöbel gedacht, nicht als Statussymbol. Und genau darin steckt die Pointe. Denn ausgerechnet dieses günstige Wettbewerbsregal wird zu einem der berühmtesten Designklassiker Skandinaviens. Ein Möbel, das für den Massenmarkt entwickelt wurde und heute in Designmuseen und Designhotels auf der ganzen Welt steht. Schlicht, zurückhaltend, fast unsichtbar, aber erweiterbar, umbaufähig, anpassbar an neue Lebenssituationen. Lange bevor wir Wörter wie modular und flexibel gefeiert haben, konnte dieses Regal genau das. Vielleicht ist das der größte Widerspruch am Stringshelf. Es wurde erfunden, um möglichst günstig und alltäglich zu sein und ist zum genauen Gegenteil geworden. Ein besonderer und längst nicht mehr billiger Designklassiker.
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In unserer Rubrik Wie wohnt eigentlich? Zeigen uns ganz unterschiedliche Menschen, wie ihr Zuhause aussieht. Auch gleich gibt's eine neue Folge. Da schauen wir, wie eigentlich eine international erfolgreiche DJin wohnt. Kurz vor 11 ist es. Schön, dass ihr dabei seid bei Brillux Radio.

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1: Im Studio Cornelius Dreger. Wie geht's weiter nach dem WM-Aus gegen Paraguay? Das fragt sich ganz Fußball-Deutschland. Bundestrainer Nagelsmann hat einen Rücktritt erstmal ausgeschlossen und auch DFB-Sportdirektor Völler hat ihm den Rücken gestärkt. Ob Nagelsmann aber noch genug Argumente hat, ist durchaus fraglich. Nach den tödlichen Schüssen in Stade ist die Bestürzung groß. Niedersachsens Innenministerin Behrens ist sich sicher, dass die schreckliche Tat Stade noch lange beschäftigen wird. Wohl wegen eines Sorgerechtsstreits soll ein Mann gestern 6 Mitarbeiter von Jugendhilfe und Jugendamt erschossen haben. Rechtsextremismus bleibt in Deutschland die größte Gefahr für die Demokratie, das zeigt

0: Der neue Verfassungsschutzbericht. Letztes Jahr wurden knapp 60.000 extremistisch motivierte Straftaten gezählt. Rund zwei Drittel kamen dabei von rechts. Der Tankrabatt läuft heute aus. Ab Mitternacht gilt die umstrittene Entlastung nicht mehr. Der große Preissprung kommt aber wohl erst morgen Mittag. Einen Ersatz für den Tankrabatt gibt es bislang noch nicht. Nur die 12-Uhr-Regel für Preiserhöhungen an den Tankstellen gilt weiter.
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2: Alexandra Peters hier am Dienstagvormittag für euch. Hallo, wir schauen gleich mal wieder hinter fremde Türen und gucken, wie wohnt eigentlich eine international erfolgreiche DJin. Kurz nach 11 ist es.
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1: Ja, hey, ich bin Lofra und wenn ich nicht gerade auf dem Coachella oder Ibiza unterwegs bin oder weltweit, dann wohne ich in Berlin, Friedrichshain. Und wenn man bei mir reinkommt, dann ist eigentlich schon die erste Tür mein Musikstudio. Dann geht man schon direkt weiter zu meinem Atelier, weil ich habe Kunst studiert und male auch noch, wenn ich die Zeit finde. Und dann habe ich ein großes Wohnzimmer, ein großes Esszimmer. Also mein Lieblingsraum ist, glaube ich, auch auf jeden Fall das Wohnzimmer. Da kuschel ich mich gerne mit meiner Katze hin. Und dann habe ich noch ein Schlafzimmer, einen Vorraum, den man auf gar keinen Fall vergessen darf, weil da steht mein ganzes DJ-Equipment. Und wenn mal Freunde ab und zu vorbeikommen, dann legen wir alle ein bisschen zusammen auf. Dann die Küche, dann habe ich noch einen Waschraum und ein großes Bad. So sieht es dann bei mir aus und alles sehr hell gehalten. Sehr hell und auch sehr bunt tatsächlich. Viele tolle Kunst und witzige Teppiche. Auf jeden Fall spiegelt das mein buntes Ich wieder. Bunte Teppiche sind, zwar habe ich hier einen Laden gefunden in Berlin, die bearbeiten alte Teppiche aus Rumänien und die machen die ganz neu und färben die neu ein und die sind total crazy. Also sie sind von wuschelig total bunt bis einfach total bunt geknüpft. Also die sind echt witzig. Also es ist eigentlich Kunst für auf dem Boden. Ich habe insgesamt 3 Stück von denen. Ja, aber ich denke, da kommt noch der eine oder andere dazu. Es gibt noch viel Platz zum Austauschen.
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1: Mal Sonne, mal Wolken am Himmel über Deutschland. Dazu im Westen und Nordwesten sowie von Oberfranken bis rüber in die Lausitz auch mal ein Schauer oder ein Gewitter dabei. Im Laufe des Tages kommen ansonsten mehr Wolken dazu, zwischendurch blitzt aber auch immer mal wieder die Sonne durch. Die Höchstwerte 25 bis 30 Grad. Morgen gibt's dann erst noch Gewitter mit kräftigem Regen, später lockert's auf, maximal 28 Grad.
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2: Solaranlagen halten länger als gedacht. Solaranlagen bei uns in Deutschland sind langlebiger als bisher angenommen. Forschende der Brandenburgischen Technischen Universität Cottbus-Senftenberg haben über 1,25 Millionen PV-Anlagen mit insgesamt 34 Gigawatt Leistung analysiert und festgestellt, dass die Module jährlich nur etwa 0,59% ihrer Leistung verlieren, rund halb so viel wie bisher angenommen. Nach 20 Jahren Betrieb erreichen Anlagen im Durchschnitt noch 90% ihrer ursprünglichen Leistung. Modernisierungen sind damit nur selten nötig. Solarenergie erweist sich als noch wirtschaftlichere Investition als gedacht.
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3: Alexandra Peters hier, schön, dass ihr dabei seid am Dienstagvormittag. 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
1: Kurz vor 12 ist es am Dienstagvormittag. Hier übernimmt gleich meine Kollegin Laura Lutzenberger und die hat auch wieder

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1: Im Studio Cornelius Dreger. Nach der WM-Blamage diskutiert Deutschland, wie es nun weitergeht. Im Fokus steht Bundestrainer Nagelsmann. Er selbst sagte nach dem Elfmeter aus dem 16. Finale: Ich stehe bereit, wenn man das möchte, und wenn man mich nicht möchte, muss man mir das sagen. Nagelsmanns Vertrag läuft eigentlich noch bis 2028. Der Schock sitzt weiter tief nach den tödlichen Schüssen in Stade bei Hamburg. Bundespräsident Steinmeier zeigte sich tief erschüttert. Ein 45-Jähriger soll gestern in einer Jugendhilfeeinrichtung 6 Mitarbeiter von Jugendhilfe und Jugendamt erschossen haben. Auslöser war wohl ein Sorgerechtsstreit. Der Tankrabatt läuft heute aus. Ab Mitternacht gilt die umstrittene Entlastung nicht mehr. Der große Preissprung kommt aber wohl erst morgen Mittag. Einen Ersatz für den Tankrabatt gibt es bislang noch nicht. Nur die 12-Uhr-Regel für Preiserhöhungen an den Tankstellen gilt weiter. Rechtsextremismus bleibt in Deutschland die größte Gefahr für die Demokratie, das zeigt der neue Verfassungsschutzbericht. Letztes Jahr wurden knapp 60.000 extremistisch motivierte Straftaten gezählt. Rund 2/3 kamen dabei von rechts.
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0: Ich bin Laura Lutzenberger. Schönen Dienstag. Warum steht euer Sofa genau da, wo es halt steht? Und warum habt ihr euch für genau diese Farbe entschieden? Studien zeigen, wie wir unsere Wohnung einrichten, hat weniger mit gutem Geschmack zu tun, als wir denken. Mehr Infos gleich.
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Warum richten wir unsere Wohnung eigentlich so ein, wie wir sie halt einrichten? Tatsächlich steckt dahinter oft mehr als guter Geschmack. Eine Studie zeigt, gerade für 20- bis 30-Jährige ist das Zuhause ein Ausdruck der eigenen Persönlichkeit. Mit Deko, Farben und Wohnaccessoires schaffen sie sich einen Ort, an dem sie einfach sie selbst sein können und dem stressigen Alltag entfliehen. Dabei muss es gar nicht mit teuren Designerstücken sein. Viele machen mit kreativen Ideen aus ganz normalen Möbeln ihren ganz eigenen Stil. Inspiration holen sich die meisten übrigens auf Social Media, in Möbelhäusern oder aus TV- und Radiosendungen. Und genau diese Inspiration gibt's ja auch hier bei Prelux Radio.

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1: Mal Sonne, mal Wolken am Himmel über Deutschland. Dazu im Westen und Nordwesten sowie von Oberfranken bis rüber in die Lausitz auch mal ein Schauer oder ein Gewitter dabei. Im Laufe des Tages kommen ansonsten mehr Wolken dazu, zwischendurch blitzt aber auch immer mal wieder die Sonne durch. Die Höchstwerte 25 bis 30 Grad. Morgen gibt's dann erst noch Gewitter mit kräftigem Regen, später lockert's auf, maximal 28 Grad.
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2: Solarkühlhäuser schützen afrikanische Ernten. In weiten Teilen Afrikas verderben bis zu 40% der geernteten Lebensmittel, weil es keine Kühlmöglichkeiten gibt. Doch solarbetriebene Kühlschränke ändern das gerade grundlegend. Afrikanische Startups entwickeln und betreiben die Systeme vor Ort, unterstützt von internationalen Initiativen. Kleinbäuerinnen und Bauern, die solche Geräte nutzen, steigern ihr Einkommen im Schnitt um 50%, weil sie Obst, Gemüse und Milch länger haltbar machen und zu besseren Preisen verkaufen können. Die Technologie funktioniert vollständig ohne Stromnetz und ist damit auch in entlegenen Regionen einsetzbar. Ein einfaches Gerät, das nicht nur Lebensmittelverschwendung reduziert, sondern auch wirtschaftliche Unabhängigkeit schafft.
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3: Laura Lutzenberger hier am Dienstag. Hi! Auf eine Messe gehen. Lohnt sich das überhaupt, wenn man ein kleiner Betrieb ist? Wir schauen uns gleich an, was Messen wirklich bringen und wie die Brillux Nachwuchsinitiative DZIB auch kleinen Unternehmen hilft, groß aufzutreten. Gleich!

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1: Ob Mama, Papa, Oma, Opa, Tante, Onkel oder Bonusmensch, irgendwann denkt man sich, Kinder werden viel zu schnell groß. Und mit dem Größerwerden stellt sich auch eine wichtige Frage: Was will ich eigentlich mal werden? Will ich eine Ausbildung machen? Will ich ein Studium machen? Was Praktisches? Genau da kommen die über 200 Berufsmessen ins Spiel, die es jedes Jahr bei uns in Deutschland gibt. Kollege Daniel Peters aus der Brillux Radio Redaktion, was bieten solche Messen?
2: Ich finde die einfach total interessant, weil es da richtig gute Einblicke in die Berufswelt vor Ort gibt. Da sind nicht nur die großen Namen, sondern auch die kleinen Zwei- oder Drei-Mann-Betriebe von nebenan. Gerade für die ist so eine Messe aber auch eine Herausforderung. Wie präsentiere ich mich überzeugend? Ich habe darüber mit Sebastian Fallow gesprochen. Er ist Malermeister aus Osnabrück und im Vorstand der Kreishandwerkerschaft sowie der Maler- und Lackiererinnung vor Ort. Und er weiß ziemlich genau, wie die meisten Messestände aussehen und wo es manchmal hakt.
3: Meistens hat man im Hintergrund vielleicht, wenn es hochkommt, ein Display von der Firma oder ein Werbeschild von der Firma. Dann ist da ein Tisch, wo vielleicht ein bisschen Raufaser drauf liegt, ein bisschen Glasfasertapete, ein paar Pinsel. Und dann war es das eigentlich schon.
2: Er selbst hat einen etwas größeren Betrieb, kann daher auch auf Messen etwas größer auffahren, zum Beispiel mit einer kleinen Mitmachaktion. Aber das ist eben nicht selbstverständlich.
1: Lohnt sich das denn für kleine Betriebe überhaupt?
2: Absolut. Auf Berufsmessen entstehen oft die besten Kontakte. Da begegnen sich Arbeitgeber und potenzielle Azubis direkt, persönlich, auf Augenhöhe. Und hier setzt Deine Zukunft ist bunt an, kurz DZIB. Das ist die Nachwuchsinitiative von Brillux für das Maler- und Stuckateurshandwerk. Darüber können Betriebe kostenlos Ausstattung für ihren Messeauftritt bekommen. Fängt schon an mit sowas wie einem Bierpunkttisch. Hat Sebastian Fallow auch schon genutzt, natürlich in der alkoholfreien Variante.
3: Wenn sie da erfolgreich waren, haben sie da irgendwie einen Gutschein bekommen für eine Currywurst oder für eine Limo oder sozusagen. Es konnten dadurch halt gewinnen. Ja, deswegen hat man so erstmal einen Stand halt hingelegt, weil halt dieses Spiel als erstes im Augenblick stand.
2: Und wenn sich mehrere Betriebe zusammenschließen oder die Innung richtig groß auftreten will, kann sogar ein eigener Showtruck gechartert werden. Da können Jugendliche das Malerhandwerk interaktiv ausprobieren. Für einen einzelnen Betrieb wäre so etwas normalerweise unbezahlbar.
3: Es profitiert ja das ganze Handwerk, also nicht das Malerhandwerk, sondern alle Handwerke profitieren ja irgendwo davon, dass wir als Handwerk wieder mehr in den Mittelpunkt gerückt werden.
2: Und am Ende profitieren natürlich auch die jungen Besucher und ihre Eltern. Sie bekommen einen echten Eindruck davon, wie der Berufsalltag nach der Schule aussehen kann.
1: Handwerk zum Anfassen statt einfach nur zum Anschauen. Daniel Peters über die Brillux Nachwuchsinitiative DZIB und wie die auch kleinen Betrieben dabei hilft, groß aufzutreten.

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1: Was geht eigentlich im Kopf eines Künstlers vor, wenn das Ergebnis aussieht wie ein Albtraum? Wir schauen uns mehrere Künstlerinnen und Künstler an, die ihre eigene Gedankenwelt in Bilder übertragen haben. Das sieht teilweise aus wie ein riesiges Chaos, aber hinter bizarren Werken steckt immer etwas Persönliches. Was genau das ist? In rund 20 Minuten schauen wir uns diese Künstlerinnen und Künstler genau an.

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1: Im Studio Cornelius Dreger. Weiter mit Nagelsmann oder Neuanfang mit Klopp? Die Trainerdiskussion nimmt nach dem frühen WM-Aus Fahrt auf. Nagelsmann hat seinen Rücktritt erstmal ausgeschlossen, im Gegensatz zu Manuel Neuer. Der 40-Jährige hat nebenbei in einem Interview nach dem Spiel bestätigt, dass es sein letztes Länderspiel war. Nach den tödlichen Schüssen in Stade ist die Bestürzung groß. Niedersachsens Innenministerin Behrens ist sich sicher, dass die schreckliche Tat Stade noch lange beschäftigen wird. Wohl wegen eines Sorgerechtsstreits soll ein Mann gestern 6 Mitarbeiter von Jugendhilfe und Jugendamt erschossen haben. In Deutschland wächst die Gefahr durch Extremisten. Der Rechtsextremismus bleibt dabei das größte Problem, zeigt der neue Verfassungsschutzbericht. Bei Angriffen von außen ist Russland aktuell die größte Bedrohung, so Innenminister Dobrindt. Da geht es etwa um Cyberangriffe. Der Tankrabatt läuft heute aus. Ab Mitternacht gilt die umstrittene Entlastung nicht mehr. Der große Preissprung kommt aber wohl erst morgen Mittag. Einen Ersatz für den Tankrabatt gibt es bislang noch nicht. Nur die 12-Uhr-Regel für Preiserhöhungen an den Tankstellen gilt weiter.
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2: Schönen Dienstag, Laura Lutzenberger hier. Punkte, die eine ganze Welt füllen. Albtraumbilder, die man nicht vergisst, Gesichter, die sich auflösen. Manche Kunstwerke lassen uns ratlos zurück und ein bisschen verschreckt. Und genau das ist gewollt. Was hinter den bizarrsten Werken der Kunstgeschichte steckt, darüber sprechen wir gleich nach 3 Songs.
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1: Manche Kunst ist schön, andere verstört ein bisschen. Und dann gibt's Werke, bei denen man sich fragt, was ist eigentlich bei dem im Kopf passiert? Genau solche Künstler schauen wir uns jetzt an, mit ziemlich bizarren Geschichten und Bildern. Alexandra Peters, wer fällt dir da als erstes ein?
2: Ganz vorne mit dabei ist Yayoi Kusama. Die ist bekannt für ihre Punkte, überall Punkte, ganze Räume, Spiegelinstallationen. Selbst sie tritt oft gepunktet angezogen auf. Dahinter steckt aber mehr. Sie hatte als Kind schon Halluzinationen, in denen sich Muster immer weiter ausgebreitet haben, sie auch häufig Punkte gesehen hat. Und genau das verarbeitet sie in ihrer Kunst. Dieses Gefühl, dass sich alles endlos wiederholt, das zieht sich durch ihr ganzes Werk.
1: Also ist wie bei fast jedem Künstler oder bei jeder Künstlerin so, Kunst als Ventil für das, was halt im Kopf passiert. Bei unserem nächsten Namen geht's eher in Richtung Traumwelt, oder?
2: Total. Salvador Dali. Seine Bilder wirken wie Träume oder eher Albträume. Mhm. Schmelzende Uhren, verzerrte Landschaften, Figuren, die irgendwie nicht ganz real sind. Dali selbst war auch ziemlich exzentrisch, hat sich gerne inszeniert und war schon fast ein Teil seiner eigenen Kunst. Bei ihm verschwimmen Realität und Fantasie komplett.
1: Ja, und dann gibt's da noch jemanden, ja, der wird deutlich düsterer.
2: Ja, Francis Bacon. Seine Werke sind schwer auszuhalten. Verzerrte Gesichter, deformierte Körper, oft sehr roh und brutal dargestellt. Das hat viel mit seinem eigenen Leben zu tun, das von Konflikten und schwierigen Erfahrungen geprägt war. Seine Bilder zeigen weniger Fantasie, sondern eher Emotionen in ihrer extremsten Form.
1: Bizarre Kunst wirkt oft erstmal fremd, aber sie zeigt, wie unterschiedlich Menschen die Welt wahrnehmen. Und manchmal ist genau das Verstörende am Ende das, was am meisten hängen bleibt. Danke, Alex.

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1: Viel Sonne aktuell in Deutschland. Im Laufe des Nachmittags zieht es vielerorts aber etwas zu und vereinzelt kracht's auch mal mit kräftigen Gewittern. Vor allem rund um Oberfranken und die Lausitz. Die Höchstwerte dazu 25 bis 30 Grad, im Norden etwas kühler. Morgen starten wir dann mit mehr Wolken und teils kräftigem Regen und Gewittern. Später lockert's dann auf maximal 28 Grad.
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2: Strom aus dem Gartenboden. Ein britisches Startup erzeugt Strom direkt aus dem Boden, mit Hilfe von Bakterien, die natürlicherweise im Erdreich leben. Die Technologie nutzt den Stoffwechsel dieser Mikroorganismen. Sie bauen organisches Material ab und setzen dabei Elektronen frei, die als elektrischer Strom abgegriffen werden können. Die britische Universität Bath hat das Startup wissenschaftlich begleitet und sieht großes Potenzial für dezentrale Energieversorgung, etwa in der Landwirtschaft oder in abgelegenen Gebieten ohne Stromnetz. Erste Prototypen wurden bereits erfolgreich

0: getestet. Derzeit erzeugt die Technologie rund 0,2 Watt pro Quadratmeter. Genug für Sensoren oder kleine Messstationen. Langfristig will das Unternehmen die Leistung auf 4 Watt steigern. Damit könnten etwa Beleuchtungssysteme oder andere kleine Verbraucher dauerhaft mit Energie versorgt werden.
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2: Ich bin Laura Lutzenberger. Hi! Eine Tapete kleben, das klingt jetzt erstmal nach einem normalen Auftrag für jemanden, der das halt beruflich macht. Das war's aber nicht. Malermeister Guido Gillem hat in einem alten Gutshaus ein echtes Schmuckstück an die Wand gebracht und dabei Schweißausbrüche bekommen. Was an dieser englischen Tapete so besonders war, wir sprechen gleich darüber.

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1: Es muss nicht immer alles hochglanzneu sein. Manchmal steckt der größte Charme genau in den alten Details. Und wenn man die wieder hervorholt, sieht es so besonders aus. So wie beim Gut Stahlenhaus in Erkrath. An der Sanierung war unter anderem Malermeister Guido Gille beteiligt. Guido, was macht dieses Gebäude so besonders?
2: Meine Kundin, die hatte sich ganz tolle Tapeten aus England ausgesucht, die sie auch besorgt hatte. Sie aber auch, was die Inneneinrichtung ging, England, Schottland, überall unterwegs war und sich die Sachen zusammengesucht hat. Und dann haben wir ihr eine Tapete hingeklebt, die eine englische Geschichte erklärt.
1: Mhm, wir sind also komplett im englischen Stil unterwegs. Ich habe ein bisschen ein Bild im Kopf, klingt aber erstmal nach einem normalen Auftrag für euch, eine Tapete zu kleben, oder? Und Micha, du hast das Schmuckstück dann in die Wand gebracht, oder?
3: Ja, ist richtig, ich habe die Tapete geklebt mit einem Mitarbeiter, weil alleine nicht möglich war. Also war schon sehr spannend, weil so eine Tapete klebt man nicht alle Tage.
1: Okay, jetzt macht's mich doch schon sehr neugierig. Was genau meinst du?
3: Die lief einmal komplett rum. Der gesamte Raum ist ein Bild. Man muss halt sehr aufpassen, weil die kriegt man nicht überall. Keinen Verschnitt darf man haben. Ne? Man musste halt alles passen.
1: Ui, okay, das klingt nach besonders vielen Schweißausbrüchen bei so einer besonderen Tapete.
3: Ja, Stress darf man bei so einer Tapete nicht haben. Da muss man ganz ruhig bleiben. Also man guckt sich dann schon an, geht mal weiter weg, ne? Weil die Nähte müssen passen. Also das war schon sehr beeindruckend. Das war mit Sicherheit eine Herausforderung, weil das war auch eine helle Tapete und jeden Fleck sieht man halt da auch drauf. Ne?
1: Was ist denn da überhaupt abgebildet? Ich stelle mir Könige, Schlachten, sowas vor. Was ist da noch drauf?
3: Pferde, Bäume, alte Häuser, halt eine Geschichte. Das ist eine ganze Geschichte ringsrum.
1: Okay, mit so besonderen Highlights bekommt man ja so ein altes Gutshaus auch wieder so richtig mit Charakter, beziehungsweise es bekommt so seinen Charakter zurück. Wie sieht's denn jetzt aus, Guido?
2: In den einzelnen Zimmern, in den Schlafräumen, in dem Badezimmer hat sich das alles irgendwo wiedergefunden. Mit Holzvertäfelungen auf eine gewisse Höhe, was auch sehr, sehr schön da reinpasst. Mit Natursteinen auf dem Boden, eine Riesenküche, die auch nach dem alten Stil gebaut wurde. Das fand ich ganz toll, wo man das Endergebnis gesehen hat. Und immer, wenn man dran vorbeifährt, erfreut man sich immer, ja, wir durften da mitmachen.
1: Ein Gutshaus von 1880 erstrahlt im neuen bzw. alten Stil, innen wie außen. Voll mit Geschichte. Und ich finde es immer so toll, wenn so House-Stories einfach zeigen, dass man mit viel Fingerspitzengefühl die Vergangenheit wieder aufleben lassen kann. Gut Stahlenhaus in Erkrath ist auf jeden Fall ein sehr gutes Beispiel dafür.

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1: Stellt euch vor, ihr kommt morgens ins Büro. Die Wände sind grün, gelb, rosa, lila gestreift, überall Farbe, wohin man auch schaut. Kollegin Lisa hat sich dieses außergewöhnliche Bürogebäude angeschaut. Unten ein Concept Store, darüber ein Showroom für Hotelbedarf und ganz oben die Büroräume. Das Herzstück, laut Inhaber Michael und Christoph. Aber was macht das mit einem, wenn man dort jeden Tag arbeitet? Und kann man sich da überhaupt konzentrieren? Die Antwort gibt's in rund 20 Minuten hier bei Brillux Radio.

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1: Im Studio Lisa Schwarzkopf. Nach der WM-Blamage diskutiert Deutschland, wie es nun weitergeht. Im Fokus steht Bundestrainer Nagelsmann. Er selbst sagte nach dem 16. Finale aus gegen Paraguay: Ich stehe bereit, wenn man das möchte. Und wenn man mich nicht möchte, muss man mir das sagen. Nagelsmanns Vertrag läuft eigentlich noch bis 2028. Der Schock sitzt weiter tief nach den tödlichen Schüssen in Stade bei Hamburg. Bundespräsident Steinmeier zeigte sich tief erschüttert. Ein 45-Jähriger soll gestern in einer Jugendhilfeeinrichtung 6 Mitarbeiter von Jugendhilfe und Jugendamt erschossen haben. Auslöser war wohl ein Sorgerechtsstreit. Rechtsextremismus bleibt in Deutschland die größte Gefahr für unsere Demokratie. Das zeigt jetzt auch der neue Verfassungsschutzbericht. Letztes Jahr wurden knapp 60.000 extremistisch motivierte Straftaten gezählt. Rund 2/3 kamen dabei von rechts. Frankreich will der Welle an Wegwerfmode den Kampf ansagen. Das Parlament hat ein Werbeverbot für Fast Fashion beschlossen. Außerdem soll es Strafzahlungen geben, wenn Marken ihre Klamotten so billig anbieten, dass sich eine Reparatur nicht lohnt. Bedenken gibt's noch, ob das Ganze mit EU-Recht vereinbar ist.
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2: Mit Laura Lutzenberger. Schönen Dienstag. Grün, gelb, rosa, lila gestreift und das überall. Ein Bürogebäude in Meran sieht genauso aus, ja, wie ein überlebensgroßes Kunstwerk. Aber können Mitarbeitende da überhaupt arbeiten? Wir haben nachgefragt, gleich gibt's die Antworten.
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0: eher neutral gehalten. Keine bunten Räume, vielleicht mal ein Farbakzent. Doch, ja, das geht auch noch ganz anders. Kollegin Lisa Kreinbaum, die war in Südtirol unterwegs und hat sich da sehr inspirierende Geschäftsräume angeschaut. Lisa, wo genau warst du?
1: House of James, so heißt das. Von außen ehrlich gesagt super unscheinbar, einfach ein Gebäude mit hellgrauer Fassade. Aber dann geht man rein durch die Schiebetür und bam, Farben überall, an wirklich allen Wänden. Grün, gelb, rosa, lila, gelb-grün gestreift. Also ich wusste gar nicht, wo ich zuerst hinschauen soll. Unten ist so ein Concept Store, darüber ein Showroom für Hotelbedarf und ganz oben sind die Büroräume und die sind das Herzstück, sagen die Inhaber Michael und Christoph.
2: Weil wir so einen Wohnungsvibe entwickelt haben, würde ich mal sagen, weil wir einfach immer sagten, wir verbringen mehr Zeit bei der Arbeit als zu Hause und genau deshalb war es für uns eigentlich extrem wichtig, dass es einen Wohnbereich gibt, dass es eine wunderschöne Küche gibt.
1: Holzboden, rosane Wände, gelbe Stühle, stylische Lampe, also definitiv keine typische Büroküche. Dazu noch Sofas in Gelb und Orange, viele Pflanzen und selbst die Bäder sind totale Hingucker in Aprikottönen.
0: Das klingt richtig toll und ich glaube, ich würde mich richtig wohlfühlen. Aber warum so farbenfroh und nicht schlicht beige zum Beispiel? Kann ja auch nett aussehen.
1: Die Arbeit, die Marken, die Produkte im House of James sind sehr vielfältig, bunt gemischt und genau das sollte sich widerspiegeln.
3: Und deshalb haben wir eigentlich bei jeder Marke ein bisschen die Farbe mit integriert und die dann abgeschwächt in den Pastellton und sie so fließend ineinander laufen lassen, genauso wie die Unternehmen hier auch miteinander kommunizieren sollen und sein sollen.
2: Ja. Das ist schon sehr harmonisch aus, ja?
3: Genau, harmonieren soll es und gut zueinander passen.
2: Haben wir gut gemacht.
1: Also trotz der vielen, wirklich knallbunten verschiedenen Farben ist hier ganz viel Harmonie und die beiden sind einfach super happy mit dem Ergebnis.
0: Und jetzt die wichtigste Frage, was sagen denn die Mitarbeitenden dazu?
1: Ja, die Reaktionen waren total positiv.
3: Krass, ich habe mir nicht gedacht, dass so viel Farbe so gut und geil ausschaut.
2: Ja.
3: Und hoffentlich machen sie auch zu Hause mal
2: getraut. Sie
3: ja, weil
2: das, oder? Ja. Ja,
3: also es gibt nichts langweiligeres wie weiße Wände. Und ja. Ich glaube, hier haben wir es geschafft, Michi, dass nicht eine Wand weiß ist.
2: Also ja, hier ist keine Wand weiß. Keine.
1: Die Farben im Büro, die sorgen für mehr Kreativität, mehr gute Laune. Da sind sich die beiden sicher. Und eine Inspiration fürs eigene Zuhause sind sie auch noch.
0: Warum also nicht mal ein Büro wie ein schönes, inspirierendes Zuhause gestalten? Gehört habt ihr es hier bei Brillux Radio.

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1: Viel Sonne aktuell in Deutschland. Im Laufe des Nachmittags zieht es vielerorts aber etwas zu und vereinzelt kracht's auch mal mit kräftigen Gewittern. Vor allem rund um Oberfranken und die Lausitz. Die Höchstwerte dazu 25 bis 30 Grad, im Norden etwas kühler. Morgen starten wir dann mit mehr Wolken und teils kräftigem Regen und Gewittern. Später lockert's dann auf maximal 28 Grad.
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2: Urintest erkennt Lungenkrebs. Forschende der Universität Cambridge haben einen Urintest vorgestellt, der Lungenkrebs erkennen soll, bevor die ersten Symptome auftreten. Der Test spürt Zellen auf, die Krebswachstum begünstigen. Dafür wird ein Sensor in den Körper gespritzt. Dieser erkennt die entsprechenden Zellen und reagiert auf sie. Dabei entsteht eine Verbindung, die später im Urin nachweisbar ist. Das ist besonders bedeutsam, weil Lungenkrebs im Frühstadium eine Überlebensrate von bis zu 70% hat. Im fortgeschrittenen Stadium sind es gerade mal 10%.
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3: Manche Kunst sieht nicht nur teuer aus, sie war es auch wirklich. In der Renaissance war ein bestimmtes Blau zeitweise teurer als Gold. Warum Künstler mit so extremen Materialien gearbeitet haben und was das über Macht und Bedeutung verrät. Ich bin Laura Lutzenberger und gleich sprechen wir darüber.

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1: Manche Kunst sieht einfach teuer aus. Zum Beispiel, weil da drin ein Blau vorkommt, das fast schon leuchtet. Oder weil mit Gold gearbeitet wurde. In der Kunstgeschichte wurde Luxus nämlich ganz bewusst eingesetzt. Aus unserer Redaktion ist Alexandra Peters jetzt bei mir. Alexandra, warum haben Künstler überhaupt mit so extrem teuren Materialien gearbeitet?
2: Weil Materialien klare Botschaften waren. Wenn wir an die Renaissance denken, da standen teure Stoffe für Macht und Bedeutung. Lapislazuli ist ein gutes Beispiel dafür. Der Stein kam aus Afghanistan und legte monatelange Wege zurück. Er war sogar teuer.

0: teurer als Gold. Manche Auftraggeber bezahlten das Blau extra zusätzlich zum Honorar für den Künstler.
1: Wo sieht man dieses Luxusdenken besonders deutlich?
0: Ganz klar in der religiösen Kunst. Blattgold war da überall präsent. Ikonen und Altäre wurden oft komplett vergoldet. Für einen immensen Wow-Effekt. Gold sollte das Göttliche zeigen. Es rostet nicht, es altert nicht. In dunklen Kirchen verstärkt es außerdem das Kerzenlicht und wirkt fast überirdisch.
1: Und gibt's noch andere Materialien, die so richtig protzig waren?
0: Ja, Elfenbein und Perlmutt zum Beispiel. Mhm. Elfenbein wurde für Figuren und Reliefs genutzt. Es ließ sich fein schnitzen und wirkte fast wie Haut. Perlmutt schimmert je nach Licht. Das macht Objekte lebendig. Beides war selten und extrem teuer.
1: Ja, und ist es teilweise immer noch. Kunst war also oft eine Art Luxusansage. Lapislazuli, Gold oder auch Elfenbein zeigten Status, Macht und Bedeutung. Ein bisschen beeindrucken war also immer Teil des Plans.

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1: Stellt euch vor, ihr fahrt nachts Fahrrad und der Weg unter euch, der leuchtet. Kein Scheinwerfer, keine klassische Straßenbeleuchtung, einfach der Asphalt selbst. In den Niederlanden gibt es genau das. Aber wie bekommt man Asphalt eigentlich dazu, dass es leuchtet? Braucht es da wirklich keine Straßenbeleuchtung mehr? Und lohnt sich die Reise dorthin, um sich das mal anzuschauen? All das klären wir in rund 20 Minuten hier bei Brillux Radio.

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1: Im Studio Lisa Schwarzkopf. Wie weiter nach dem WM-Aus gegen Paraguay? Das fragt sich ganz Fußball-Deutschland. Bundestrainer Nagelsmann hat einen Rücktritt erstmal ausgeschlossen und auch DFB-Sportdirektor Völler hat ihm den Rücken gestärkt. Ob Nagelsmann aber noch genug Argumente hat, ist durchaus fraglich. Nach den tödlichen Schüssen in Stade ist die Bestürzung groß. Niedersachsens Innenministerin Behrens ist sich sicher, dass die schreckliche Tat Stade noch lange beschäftigen wird. Wohl wegen eines Sorgerechtsstreits soll ein Mann gestern 6 Mitarbeiter von Jugendhilfe und Jugendamt erschossen haben. Bundesjustizministerin Hubich arbeitet aktuell an einem Gesetz gegen Ticketwucher. Dem Portal web.de hat sie jetzt erste Maßnahmen genannt. Es geht ihr beispielsweise um eine Preisobergrenze. Die soll verhindern, dass Tickets mit fetten Aufschlägen weiterverkauft werden. Der letzte Tag mit Tankrabatt läuft. Ab Mitternacht ist die umstrittene Entlastung an den Tankstellen Geschichte. Über einen Ersatz an Entlastungen nach dem Ende des Tankrabatts wurde lange diskutiert, beschlossen wurde aber nichts. Einzig die 12-Uhr-Regel für Preiserhöhungen an den Tankstellen gilt noch.
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2: Mit Laura Lutzenberger, hello. Ein Radweg, der nachts leuchtet. Kein Licht, einfach leuchtender Asphalt. In den Niederlanden gibt es genau das und er ist mehr Kunstwerk als Infrastruktur. Wie das funktioniert und wo man ihn erleben kann, gleich nach 3 Songs.
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1: Nachts auf dem Heimweg kann es schon mal echt ungemütlich werden. Schlechte Sicht, Dunkelheit, man weiß nicht so richtig, was einen erwartet. In den Niederlanden gibt es aber einen Radweg, der genau das anders macht. Er leuchtet im Dunkeln und gibt somit ein bisschen Sicherheit. Sieht aus wie ein Kunstwerk, ist aber ganz realer Teil der Infrastruktur. Meine Kollegin Linda Wilmes aus der Redaktion hat sich das mal angeschaut. Linda, ein Radweg, der nachts leuchtet. Warum das?
2: Ja, gute Frage. Dahinter steckt aber auch eine coole Idee. Mhm. Es geht nämlich um Infrastruktur, die nicht nur funktionieren soll, sondern auch überrascht und vor allem schön ist. Der Radweg soll natürlich, klar, sicher sein, aber eben auch ein Erlebnis bieten. Gerade abends oder nachts, wenn sonst alles grau und dunkel ist.
1: Also nicht nur Zweck, sondern auch ein Gestaltungsding?
2: Ja, genau, auf jeden Fall. Und deshalb hat man sich auch an Van Goghs Sternennacht orientiert. Das berühmte Gemälde mit diesen wirbelnden Sternenformen. Das Leuchten und diese Bewegung im Bild. All das findet sich dann auch im Design des Fahrradwegs wieder. Nachts wirkt das dann fast so, als würde man über das Gemälde drüber fahren.
1: Jetzt mal eine ganz praktische Frage. Wie geht denn das überhaupt, Asphalt, der leuchtet?
2: Es ist kein normaler Asphalt. Der Weg besteht aus lichtspeichernden Steinen und Beschichtungen. Die laden sich tagsüber durch Sonnenlicht auf und geben das Licht dann abends wieder ab. Und wenn es dunkel wird, beginnt der Weg dann für mehrere Stunden zu schimmern.
1: Heißt, keine klassische Straßenbeleuchtung mehr nötig, oder?
2: Naja, der Weg ersetzt jetzt keine komplette Beleuchtung, aber er sorgt für Orientierung und Sichtbarkeit. Und durch diesen kunstvollen Aspekt ist das natürlich auch ein Zeichen, dass sichere Straßen, Nachhaltigkeit und Gestaltung ziemlich gut zusammengehen können.
1: So, und wo kann man diesen Radweg jetzt erleben?
2: In der Nähe von Eindhoven, auf dem sogenannten Van Gogh Roserade Cycle Pass. Und der liegt in einer Region, die mit Van Goghs Leben verbunden ist. Passt also ganz gut, finde ich. Eine kleine Hommage an den berühmten niederländischen Maler, der da viele seiner Kunstwerke geschaffen hat.
1: Ein Radweg, der tagsüber Licht sammelt und nachts dann leuchtet, inspiriert von Van Gogh und gedacht für den Alltag. Das Projekt zeigt, gute Infrastruktur, die geht nicht nur funktional, sie kann auch ein bisschen Kunst in den Heimweg reinbringen.

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1: Da wechseln sich heute Nachmittag Sonne und Wolken ab und ab und zu kann auch mal ein Schauer oder ein Gewitter runterkommen. Die Temperaturen, die liegen gerade meist zwischen 20 und 32 Grad. Am wärmsten ist es im Südwesten. Bis zum Abend werden die Wolken dann eher mehr und die Gewitter bleiben vereinzelt ein Thema. Morgen geht's dann wechselhaft weiter mit ein paar Schauern und maximal 28 Grad.
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2: Schmelzender Permafrost fängt CO2 ab. Das Auftauen von Permafrostböden setzt riesige Mengen CO2 frei und befeuert den Klimawandel. Doch eine neue Studie zeigt jetzt, dass die Natur dabei einen bisher unterschätzten Gegenmechanismus hat. Forschende haben eine Art eingebauten Schutzschild der Natur entdeckt. Einen Prozess, der Treibhausgas dauerhaft aufnimmt. Schmilzt das Eis, reagiert Wasser mit freigelegten Mineralien im Boden. Diese chemische Verwitterung kann CO2 aus der Atmosphäre binden und so einen Teil der durch das Auftauen verursachten Emissionen ausgleichen. Die Forschenden betonen jedoch auch, dass dieser Mechanismus die menschengemachten CO2-Emissionen bei weitem nicht kompensieren kann und daher leider keine Lösung für den Klimawandel darstellt.
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3: Ich bin Laura Lutzenberger. Habt einen schönen Dienstag. Die Punkte sind zurück und sie sind überall. Aber woher kommen Polkadots eigentlich? Warum verschwinden sie immer wieder und was ist diesmal anders? Gleich gibt's die Antworten.

0: Polkadots sind wieder zurück. Alexandra Peters aus der Brillux Radio Redaktion. Die Polkadots, die kommen ja aus den 50ern und sie sind ausgerechnet jetzt wieder da. Warum?
1: Du sagst es schon, Punkte sind eigentlich ein sehr altes Muster. Schon im 19. Jahrhundert tauchten sie in der Mode auf, vorher vor allem bei Flamenco-Tänzerinnen in Spanien. Der Name Polkadots ist bis heute nicht ganz geklärt. Ob der Tanz wirklich Pate stand, weiß niemand so genau. Sicher ist aber, als das Muster Ende des 19. Jahrhunderts technisch leichter zu drucken war, ging es so richtig los. Und spätestens mit den 50ern wurde es ikonisch. Kleider mit Taillengürtel, schwingende Röcke, feminine Silhouetten. Polkadot stand für Lebensfreude, für Optimismus nach harten Jahren.
0: Und diese 50er-Jahre-Assoziation, die ist ja immer noch sofort da. Warum klebt die so stark an den Punkten?
1: Weil sie damals überall waren. Filmstars, Pin-Up-Ästhetik, Werbung. Und Popkultur hat das verstärkt. Minnie Maus mit gepunkteter Schleife, später der berühmte Song vom Itzy Bitsy Teeny Weeny Yellow Polka Dot Bikini. Punkte waren verspielt, weiblich, ein bisschen frech. Gleichzeitig ordentlich, alles schön regelmäßig, das hat Sicherheit gegeben. Und genau dieses Gefühl greifen Designer heute wieder auf, aber eben neu übersetzt.
0: Wie sehen Polkadots 2026 denn aus? Was ist anders als früher?
1: Heute sind Punkte weniger süß und ein bisschen weniger retro. Wir sehen viele Kontraste, große Punkte auf klaren Schnitten, Punkte auf Oversize-Blazern oder luftigen Hosen, aber auch auf Kleidern. Oft asymmetrisch platziert oder bewusst unperfekt kombiniert. Auch Materialien spielen eine Rolle, Seide, Mesh, transparente Stoffe. Punkte stehen jetzt nicht mehr nur für Romantik, sondern auch für Selbstbewusstsein und für Lust am Muster ohne Blumen und ohne Streifen.
0: Vielleicht mögen wir Polkadots gerade deswegen wieder so gern. Sie bringen Geschichte mit, aber keine Schwere. Ein Muster, das schon viele Zeiten überstanden hat und trotzdem Platz lässt für Neues. Danke, Alexandra.

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1: Made in Germany. Früher hat man das irgendwie öfter gelesen, heute muss man schon mal genauer hinschauen. Umso spannender ist es, wenn es Unternehmen gibt, die ganz bewusst in Deutschland produzieren und damit gerade wieder voll im Trend liegen. Warum Regionalität plötzlich wieder so wichtig wird und was das mit Qualität, Handwerk und unserem Kaufverhalten zu tun hat, darüber sprechen wir in rund 20 Minuten bei meiner Kollegin Sabrina Wegner.

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1: Im Studio Lisa Schwarzkopf. Nach der WM-Blamage diskutiert Deutschland, wie es nun weitergeht. Im Fokus steht Bundestrainer Nagelsmann. Er selbst sagte nach dem 16. Finale aus gegen Paraguay: Ich stehe bereit, wenn man das möchte. Und wenn man mich nicht möchte, muss man mir das sagen. Nagelsmanns Vertrag läuft eigentlich noch bis 2028. Der Schock sitzt weiter tief nach den tödlichen Schüssen in Stade bei Hamburg. Bundespräsident Steinmeier zeigte sich tief erschüttert. Ein 45-Jähriger soll gestern in einer Jugendhilfeeinrichtung 6 Mitarbeiter von Jugendhilfe und Jugendamt erschossen haben. Auslöser war wohl ein Sorgerechtsstreit. Bei dem verheerenden Erdbeben in Venezuela sind wohl rund 58.000 Gebäude zerstört worden. Davon geht die NASA nach Auswertung von Satellitenbildern aus. Mindestens 1.700 Menschen sind bei dem Beben vergangene Woche getötet worden. Zehntausende werden noch vermisst. Frankreich will der Welle an Wegwerfmode den Kampf ansagen. Das Parlament hat ein Werbeverbot für Fast Fashion beschlossen. Außerdem soll es Strafzahlungen geben, wenn Marken ihre Klamotten so billig anbieten, dass sich eine Reparatur nicht lohnt. Bedenken gibt's noch, ob das Ganze mit EU-Recht vereinbar ist.
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2: Hallihallo am Dienstag. Euch einen schönen Nachmittag, Sabrina Wegner hier. Made in Germany steht ja immer noch für Qualität. Und ich muss sagen, ich mag es wirklich sehr gerne. Findet man aber nur noch selten. Vor allem, wenn es um Textilien geht. Es gibt sie aber noch, ja? Unternehmen, die Textilien herstellen, made in Germany. Und zwar Stoffe für hochwertige Möbel. Wir haben da ein Unternehmen gefunden und haben das mal besucht. Hört ihr nach 3 Songs.
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0: Ob T-Shirt- oder Kopfkissenbezug, wenn es um Textilien geht, dann steht auf dem Etikett meistens Made in China, Bangladesch oder Indien. Made in Germany? Eher selten, ne? Leider. Ich mag es eigentlich ganz gerne. Made in Germany steht einfach für Qualität, ist so. Aber ich kann euch sagen, es gibt sie noch, ja? Unternehmen, die Textilien herstellen, Made in Germany. Mein Brillux-Radio-Kollege Daniel Peters, der hat eins entdeckt.
1: Genau, und zwar im oberfränkischen Konradsreuth. Kleines Dorf, gut 3000 Einwohner. Da sitzt eine der letzten klassischen Webereien in Deutschland. 80 Jahre alt, noch immer Familienbetrieb. Und was die da machen, wirkt im ersten Moment fast wie ein Stück Vergangenheit mitten in der Gegenwart. Lisa Gleich hat mir ein bisschen was über die Arbeit erzählt.
2: Als Familien- und Traditionsunternehmen ist es uns super wichtig, dass auch unsere Garne handausgesucht sind von unseren Spezialisten, nur in unserer Weberei produziert werden. Die Designer jeden Garn prüfen. Bei uns steckt überall Liebe drin, wird mit eingewebt.
1: Das klingt aufwendig. Und das ist es auch. Die meisten Textilhersteller haben ihre Produktion längst ins Ausland ausgelagert.
0: Was für Textilien stellen die da denn her?
1: Zum Beispiel Stoffe für hochwertige Möbelbezüge oder auch Kissen. Zum runden Firmenjubiläum haben sie jetzt zum Beispiel eine Kissenkollektion

0: Rausgebracht, die heißt Heimatliebe. Inspiriert von traditionellen Trachten, aber neu und modern interpretiert. Kein Bergchalet-Klischee, sondern einfach fränkisches Heimatgefühl.
1: Viele sehnen sich auch an ihre Kindheit auch zurück und das spiegelt so einfach ein bisschen das Zuhause wieder. Bei der Oma in der Küche oder Urlaub mit den Eltern, Skifahren, und das kann man so sich dann ein bisschen nach Hause holen, aber dadurch, dass es trotzdem modern interpretiert ist, passt es trotzdem gut rein.
0: Regionales Design und vor allem regional hergestellt.
2: Ich habe ja manchmal das Gefühl, das interessiert immer weniger, also woher Sachen kommen und wer die gemacht hat.
0: Das kommt gerade tatsächlich wieder. Ich habe darüber mit Bernd Schellenberg gesprochen, Designer, Architekt und vor allem Kurator auf der weltweit größten Messe für Konsumgüter, der Ambiente in Frankfurt.
3: Man legt zum Beispiel, wenn man jetzt mal ein Ledersofa denkt, auch sehr viel Wert drauf, dass das möglichst europäische Ware ist, ne, und nicht aus Fernost kommt, wo man nicht weiß, wie das behandelt wurde oder auch gelebt hat, das Tier. Und das Gleiche spüren wir zum Beispiel auch bei Stoff. The origin of product ist heute ein ganz wichtiges Thema für unsere Konsumenten.
0: Woher kommt das? Wer hat das gemacht? Das sind Fragen, die wir uns wieder öfter stellen. Und ein kleiner Betrieb in Oberfranken, der das schon immer so gemacht hat, der liegt damit plötzlich genau richtig.
2: Herkunft als Qualitätsmerkmal, das war mal selbstverständlich. Und gerade geht's wieder stärker in genau diese Richtung. Made in Germany. I love it. 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
1: Da wechseln sich heute Nachmittag Sonne und Wolken ab und ab und zu kann auch mal ein Schauer oder ein Gewitter runterkommen. Die Temperaturen, die liegen gerade meist zwischen 20 und 32 Grad. Am wärmsten ist es im Südwesten. Bis zum Abend werden die Wolken dann eher mehr und die Gewitter bleiben vereinzelt ein Thema. Morgen geht's dann wechselhaft weiter mit ein paar Schauern und maximal 28 Grad.
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2: Nanokörper gegen Mukoviszidose. Ein winziger Nano-Antikörper könnte die Behandlung von Mukoviszidose künftig grundlegend verbessern. Mukoviszidose, eine angeborene Erbkrankheit, bei der Zehrschleim die Atemwege verstopft, betrifft in Deutschland rund 8000 Menschen. Forschende haben einen sogenannten Nano-Antikörper entwickelt, der deutlich kleiner als herkömmliche Antikörper ist und dadurch tiefer ins Lungengewebe eindringen kann. Er soll gezielt entzündliche Prozesse hemmen, die die Erkrankung vorantreiben. Therapien könnten dadurch in Zukunft deutlich wirksamer werden.
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3: Sylt. Wenn ich den Namen ausspreche, höre ich ja, das Meer förmlich rauschen und den Wind um die Ohren sausen. Ich mag die Nordseeinsel sehr, sehr gerne. Schon öfter mal zum Urlaub machen da gewesen. Wie wär's mit da wohnen? Für immer? Ja. Wir haben Elisa und Gerrit getroffen. Die haben sich diesen Traum verwirklicht. Sie haben auf Sylt so ein kleines, schnuckeliges Hotel eröffnet. Und wir gucken uns das Gebäude und die

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1: Strand, Meer und ein großer Traum. Nämlich der Traum von Elisa und Gerrit. Die beiden kommen aus Hotelfamilien und waren auf der Suche nach etwas Eigenem, einem kleinen, schnuckeligen Hotel, das sie übernehmen können. Und sie sind tatsächlich fündig geworden auf, wie ich finde, einer der schönsten Inseln Deutschlands.
2: Wir kennen Sylt schon von Urlauben auch, waren jedes Jahr hier auch mit meiner Familie und kannten die Insel so schon, auch was das Gastronomische betrifft. Und da haben wir gedacht, ja, das können wir uns hier gut vorstellen.
3: Und ist natürlich auch aus touristischer Sicht einfach ein tolles, eine attraktive Destination und hat uns den Start sicherlich in die Selbstständigkeit auch einfach erleichtert, muss man ganz klar sagen.
1: Auf Sylt, also genauer gesagt in Westerland, da haben die beiden ihr Hotel gefunden. Klein, voller Charakter und im guten Zustand von den Voreigentümern übergeben.
3: Das war auch den Voreigentümern ganz wichtig, dass das Haus bestehen bleibt, dass der Charme weiterlebt.
2: Dass nicht der Abrissbagger kommt und hier einmal Tabula Rasa macht. Also die haben uns schon so ausgewählt oder haben das mit uns so besprochen, dass das einfach alles so liebevoll und so weiter fortgeführt werden soll.
1: Also Abriss kam nicht in Frage, aber ein Fresh-Up, das brauchte das 90er-Jahre-Hotel auf jeden Fall. Und das hat es auch bekommen. Was Elisa und Gerrit nach einer 6-monatigen Renovierung aus dem Hotel gezaubert haben, das ist wirklich unglaublich schön. Gehört habt ihr das hier bei uns? Bei Brillux Radio.

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1: Kunst im Museum ist Standard. In Wuppertal gibt es jetzt aber Kunst auf Hauswänden. Also in Wuppertal in NRW. Da entstehen nämlich immer mehr Murals, also Riesenwandgemälde. Als ich letztens durch die Stadt da gefahren bin, ich wohne da in der Nähe, da ist mir ein Wandgemälde aufgefallen. Eine pure Farbexplosion. Wo kommen sie auf einmal her, diese Murals in Wuppertal? Und was ist drauf zu sehen? All das klären wir in der nächsten Stunde hier bei uns bei Brillux Radio.

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1: Im Studio Lisa Schwarzkopf. Wie weiter nach dem WM-Aus gegen Paraguay? Das fragt sich ganz Fußball-Deutschland. Bundestrainer Nagelsmann hat einen Rücktritt erstmal ausgeschlossen und auch DFB-Sportdirektor Völler hat ihm den Rücken gestärkt. Ob Nagelsmann aber noch genug Argumente hat, ist durchaus fraglich. Nach den tödlichen Schüssen in Stade laufen die Ermittlungen weiter auf Hochtouren. Die Polizei sucht auch Fotos und Videos von der Tat. Ein 45-Jähriger soll gestern in einer Jugendhilfeeinrichtung 6 Menschen erschossen haben. Hintergrund ist vermutlich ein Sorgerechtsstreit. Der Deutschen Bahn droht auf den Fernverkehrsstrecken in Deutschland mehr Konkurrenz. Die Bundesnetzagentur hat entschieden, dass etwa dem italienischen Konkurrenten Italo Platz gemacht werden muss. Die Italiener wollen ab 2028 unter anderem Verbindungen zwischen München und Berlin anbieten. Der Tankrabatt läuft heute aus. Ab Mitternacht gilt die umstrittene Entlastung nicht mehr. Der große Preissprung kommt aber wohl erst morgen Mittag. Einen Ersatz für den Tankrabatt gibt es bislang noch nicht. Nur die 12-Uhr-Regel für Preiserhöhungen an den Tankstellen gilt weiter.
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2: Tag zusammen, Sabrina Wegner im Radio. Wuppertal. Mit dieser Stadt verbinde ich vor allem eins, die Schwebebahn. Bin ich schon öfter mitgefahren. Ganz einfach, weil ich nebenan von Wuppertal wohne. Das ist nicht allzu weit weg. Wuppertal kann aber definitiv mehr als nur Schwebebahn. Nämlich Murals. Also riesengroße Wandgemälde auf grauen Betonwänden von Häusern. In der Stadt gibt's in den letzten Monaten so eine richtige Farbexplosion, habe ich das Gefühl. Warum? Und was da genau zu sehen ist, darüber sprechen wir nach 3 Songs.
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1: Wuppertal, die Stadt in NRW mit der Schwebebahn. Ich wohne da ganz in der Nähe und ich kann euch sagen, die Stadt wird gerade immer mehr zur Open-Air-Galerie. Und mittendrin, da tanzt eine ganz besondere Frau, Pina Bausch. In der Stadt erinnern inzwischen 16 riesige Wandbilder an ihre Choreografien. Das Projekt heißt Wuppertal tanzt und bringt ihren Geist direkt an die Hausfassaden. Künstler aus Städten wie Paris, Tokio oder Palermo, in denen Pina Bausch mit ihrem Tanztheater aufgetreten ist, haben diese Werke an den Hauswänden mitgestaltet. So wird aus Street Art plötzlich Tanz auf Beton, ja. Insgesamt gibt es

In Wuppertal schon rund 50 Murals auf Hauswänden. Und möglich macht genau das ein Verein. Die Idee dahinter: Kunst raus aus dem Museum und rein in die Stadt. Für alle, ja. Viele Bilder greifen typische Wuppertal-Themen auf. Also zum Beispiel die Schwebebahn oder das Leben in den Vierteln. Und genau das macht den Reiz aus. Internationale Kunst mit echtem Wuppertal-Gefühl. Wer also denkt, Wände seien nur grau und langweilig, na, der sollte mal durch Wuppertal laufen. Da tanzt nämlich die Malerei über graue Betonwände. 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Euch einen schönen Dienstag.

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0: Norden zwischen 25 und 30 Grad, im Südwesten auch bis 32. Morgen dann mehr Wolken, immer wieder Regen und Gewitter, am Ende lockert's wieder auf bei maximal 28 Grad.
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2: Freunde, fest im Kalender. Was für Geschäftstermine selbstverständlich ist, könnte auch Freundschaften helfen. Feste Einträge im Kalender, das legt eine aktuelle Studie zum Sozialverhalten von Erwachsenen nahe. Demnach treffen sich Menschen häufiger mit Freunden und sind zufriedener mit ihrem Leben, wenn sie soziale Verabredungen genauso verbindlich planen wie berufliche Termine. Die Forscher sehen darin einen blinden Fleck des modernen Alltags. Während Meetings, Arztbesuche oder Sportkurse fest organisiert werden, bleiben soziale Kontakte häufig oft dem Zufall überlassen. Dabei seien Freundschaften für Gesundheit und Wohlbefinden ähnlich wichtig wie ausreichend Schlaf oder Bewegung. Der Rat der Wissenschaftler, soziale Treffen als feste Aufgabe, auf Englisch Social Task, im Kalender verankern. Freundschaft, so die Erkenntnis, funktioniert oft besser, wenn man sie nicht dem Zufall überlässt.
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3: Wir machen gleich mal einen Ausflug nach Berlin. Also ab in die Hauptstadt. Wann war ich zuletzt da? Boah, das müsste schon 10 Jahre her sein. Regierungsviertel, Reichstag, shoppen in der Stadt, was man als Touri halt so macht, ne? Berlin ist anders, Berlin ist bunt, Berlin ist speziell, aber wie speziell? Das weiß meine Brillux-Radio-Kollegin Dani Wiese, die wohnt nämlich da.
4: Das war so verrückt. An einem Sonntag klingelte plötzlich mein Telefon und eine Freundin hat zu mir gesagt, Dani, du musst unbedingt nach Charlottenburg kommen, denn in Charlottenburg wird kein Geringerer als DJ Motte, der Erfinder der Love Parade, ein kleines Set spielen, aber nicht in irgendeinem Club, nein, in einem ganz kleinen, süßen Café namens Spitz und V.
3: Wir sind sehr gespannt, was das für ein Café da in Berlin ist. Du nimmst uns gleich mal mit nach 2 Songs hier bei Brillux Radio. Ich bin Sabrina Wegner, euch einen schönen Dienstag.

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1: Da ist jetzt am späten Nachmittag in vielen Ecken die Sonne noch gut dabei. Nur ab und zu hängen auch mehr Wolken rum und vereinzelt kann es mal nass werden, teils auch mit Blitz und Donner. Dazu ist es sommerlich warm mit Höchstwerten.

0: Seid ihr schon mal in Berlin gewesen? Also ich das letzte Mal vor, ja, ich habe gerade schon überlegt, müsste schon 10 Jahre her sein. Ein Wochenende mit Freunden. Und da haben wir so typische Touri-Sachen gemacht, ja. Uns das Regierungsviertel angeschaut, Reichstag, shoppen gewesen. Im Tiergarten waren wir auch. Berlin, unsere Hauptstadt, steht ja für Individualität, für Überraschungen und dafür, dass immer irgendwas los ist. Meine Brillux-Radio-Kollegin Dani Wiese wohnt dort und zeigt uns jetzt ein schönes Beispiel dafür, wie unsere Hauptstadt wirklich tickt.
1: Das ist mein Berlin, wa? Sonntagnachmittag. Mein Handy klingelt mit folgender Nachricht. DJ Motte legt gleich auf. Spitz und Pfau Charlottenburg, komm rum, Dani. Der Erfinder der Love Parade. Mitten im eher gesettelten Charlottenburg? Okay, das muss ich unbedingt sehen. Und ich nehme nicht nur einen großartigen Nachmittag mit toller Musik und einem tollen DJ mit, nein, ich lerne ganz nebenbei ein zuckersüßes Café kennen, Spitz und Pfau. Und da ist der Name innen wirklich Programm.
2: Du findest ja natürlich irgendwie, wenn du was kaufen möchtest, siehst du überall Pfauen, wenn du daran denkst. In Spitz findest du nicht ganz so viel, aber überall siehst du Pfauen und dann kaufst du Pfauendeko, Pfauenteelichter und ich weiß nicht, wie viele Pfauen wir bekommen haben. Also es ist wirklich lustig.
1: Und mitten in diesem gemütlichen Café legt plötzlich DJ Motte auf. Da war die Aufregung sehr groß.
2: Der erste Gedanke war Panik. Seit einer Woche habe ich Panik. Pure Panik. Ich träume davon, habe Albträume davon. Es ist krass, dass

0: er hier ist.
1: Es lief aber alles perfekt und klang dann so.
2: Und der zweite Inhaber, der hat mir auch verraten, warum so eine Veranstaltung ausgerechnet im so spießigen Charlottenburg passieren muss und nicht in einer der trendigen Stadtteile wie Prenzlberg, Mitte oder Friedrichshain.
3: Man muss immer gegen den Strom schwimmen, wenn man dabei sein will und in sein will. Trendsetter gehen dahin, wo noch keiner ist, ganz einfach. Das ist immer so, wo alle hingehen, wird irgendwann langweilig und dann geht man woanders hin, wo noch keiner ist.
2: Das ist mein Berlin, wa? Immer für eine Überraschung gut, immer individuell, immer ein bisschen verrückt, selbst die scheinbar langweiligen Stadtteile.
1: Ein kleines charmantes Café mitten in Charlottenburg und plötzlich Bühne für eine DJ-Legende. In Berlin kann selbst ein ganz normaler Sonntag alles andere als langweilig sein. Brillux Radio hier. Euch einen schönen Nachmittag.

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1: Was hängt man sich zu Hause an die Wände? Fotos aus dem Leben? Abstrakte Bilder? Kunst? Also bei mir hängt beides, aber mehr Bilder aus dem eigenen Leben. Familienbilder, Bilder von meinem Pferd, sowas, ja. Wir gucken uns gleich mal Bilder an, die Geschichten erzählen. Und das schon seit Hunderten von Jahren. Es geht um flämische Kunst. Hört ihr in der nächsten Stunde hier bei uns bei Brillux Radio.

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1: Im Studio Lisa Schwarzkopf. Weiter mit Nagelsmann oder Neuanfang mit Klopp? Die Trainerdiskussion nimmt nach dem frühen WM aus Fahrt auf. Nagelsmann hat einen Rücktritt erstmal ausgeschlossen, im Gegensatz zu Manuel Neuer. Der 40-Jährige hat nebenbei in einem Interview nach dem Spiel bestätigt, dass es sein letztes Länderspiel war. Rechtsextremismus bleibt in Deutschland die größte Gefahr für unsere Demokratie. Das zeigt jetzt auch der neue Verfassungsschutzbericht. Letztes Jahr wurden knapp 60.000 extremistisch motivierte Straftaten gezählt. Rund zwei Drittel kamen dabei von rechts. Vor allem niedrigere Energiepreise lassen die Inflation weiter sinken. Im Juni liegt die Rate laut Statistischem Bundesamt voraussichtlich bei 2,3%. Im April waren es noch 2,9%. Auch wenn Deutschland raus ist, die WM geht natürlich weiter und heute Abend stehen die nächsten Sechzehntelfinals an. Norwegen trifft auf die Elfenbeinküste und Frankreich muss gegen Schweden ran. In der Nacht steht dann noch die Partie Mexiko gegen Ecuador auf dem Programm.
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2: Schönen Dienstag euch, Sabrina Wegner im Radio. Ja, mal kurz umgucken, wenn ihr zu Hause seid, was hängen da für Bilder an der Wand? Sind das abstrakte Bilder? Kunst? Fotos aus dem eigenen Leben? Also letzteres hängt bei mir überall verteilt im Haus. Familienbilder, Bilder von meinem Pferd, sowas, ne? Wir gucken uns aber gleich mal Bilder an, die schon seit Hunderten von Jahren Geschichten erzählen. Es geht nämlich um flämische Kunst, um berühmte flämische Künstler. Das ist unser Thema nach drei Songs.
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Wer bei uns zu Hause zur Tür reinkommt, der wird erstmal von einem Bild meines Pferdes empfangen. Ja, ziemlich groß, hängt überm Schuhschrank. Ich muss sagen, ich liebe es, ja. Generell hängen bei uns zu Hause viele Bilder aus unserem Leben. Bilder von den Kindern, Familienfotos, sowas, ne? Bei anderen hängt eher mehr Kunst in den eigenen vier Wänden. Und die kann auch schön sein. Und vor allem kann sie Geschichten erzählen. Geschichten, die sich ganz nah anfühlen, die uns im Kopf hängen bleiben, als

0: hätten wir sie selbst erlebt. Bilder, die unglaubliche Kraft ausstrahlen, ja? Flämische Maler haben genau das schon vor Jahrhunderten perfektioniert. Alexandra Peters aus der Brillux Radio Redaktion. Wenn wir über diese flämische Kunst sprechen, wer hat denn damit bitte angefangen, Bilder so lebendig wirken zu lassen?
1: Da führt kein Weg an Jan van Eyck vorbei. Der hat im 15. Jahrhundert etwas geschafft, das man heute fast mit hochauflösender Fotografie vergleichen kann. Seine Bilder sind so detailreich, dass man Lichtreflexe in Glas erkennt oder winzige Spiegelungen entdeckt. Und dann gibt's Pieter Brueghel, der Ältere, der hat die Perspektive komplett gewechselt. Statt nur religiöser Motive zeigt er das Leben selbst, Menschen bei der Arbeit, beim Feiern, im Alltag. Plötzlich erkennt man sich selbst in diesen Bildern wieder.
0: Also Bilder, die entweder fast wie eingefrorene Momente wirken oder wie Szenen direkt aus dem echten Leben, ja?
1: Genau. Und dann kommt Peter Paul Rubens und bringt nochmal eine ganz neue Energie rein. Seine Werke sind groß, laut, voller Bewegung. Fast wie ein Filmstil aus einem epischen Kino. Und spannend ist, Rubens hat schon damals mit einem großen Team gearbeitet. Seine Werkstatt war wie eine Produktionsfirma. Kunst wurde da fast industriell geschaffen.
0: Das klingt fast wie, ja, wie heute Serien oder Blockbuster, nur eben auf Leinwand.
1: Genau das ist der Punkt. Diese Maler haben verstanden, was uns bis heute fesselt: Geschichten. Ihre Bilder sind wie Wimmelbücher, überall passiert was. Man entdeckt immer wieder neue Details. Und gleichzeitig haben sie mit Licht, Farben und Techniken experimentiert, die die Kunst nachhaltig verändert haben. Im Grunde haben sie das geschaffen, was wir heute von starken Bildern erwarten, dass sie uns reinziehen und nicht mehr loslassen.
0: Also von feinsten Details bis zu großen Inszenierungen. Flämische Maler haben schon vor Jahrhunderten gezeigt, wie Bilder Geschichten erzählen können, die uns bis heute berühren. Brillux Radio ist hier. Euch einen schönen Abend.

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1: Da wechseln sich heute Abend Sonne und Wolken ab und ab und zu kann auch mal ein Schauer runterkommen. Vereinzelt sind sogar kräftige Gewitter dabei. In der Nacht ziehen von Südwesten her öfter Schauer und Gewitter durch, später wird es im Westen dann wieder klarer. Die Tiefstwerte liegen zwischen 19 und 12 Grad. Morgen geht's mit Sonne und Wolken weiter, dazu immer mal wieder Schauer oder Gewitter, maximal bis zu 28 Grad.
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2: Schlafmessen per Speicheltest. Forschende der Universität Zürich haben im Speichel Biomarker entdeckt, die akuten Schlafmangel zuverlässig anzeigen. Eine einzige Speichelprobe reicht aus, um festzustellen, ob eine Person zu wenig geschlafen hat. Die Methode könnte künftig in der Verkehrssicherheit, in medizinischen Diagnosen oder in der Arbeitsmedizin eingesetzt werden, wo Schlafmangel ein ernstes Risiko darstellt. Bisherige Testverfahren waren deutlich aufwendiger und erforderten Blutentnahmen oder Laborgeräte.
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3: Wie dick, wie

groß und wie schwer ist eigentlich das Guinness-Buch der Weltrekorde? Das frage ich mich gerade. Ich meine, was da alles drin steht, ja? Ein 11-Jähriger, der sich 43 lebende Schnecken aufs Gesicht gesetzt hat für 10 Sekunden. Bäh. Warum macht man sowas? Ja, die breiteste Zunge der Welt steht da auch drin mit fast 8 Zentimetern. 8 Zentimetern, was muss denn das für ein Mund sein? Ja, es gibt wirklich verrückte Weltrekorde und wir haben uns 3 ganz skurrile mal rausgesucht. Hört ihr, gegen 20 vor 7 hier bei uns bei Brillux Radio. Ich bin Sabrina Wegner, hab noch keinen Eintrag ins Guinness-Buch der Weltrekorde, ehrlich gesagt. Wünsche euch aber einen schönen Abend.

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2: Es gibt Rekorde, bei denen denkt man sich, boah, wow, ja, Respekt. Schnellster Mensch der Welt zum Beispiel oder Mount Everest bestiegen oder vielleicht auch einmal um die Welt gesegelt. Sowas, ja, da ziehe ich den Hut vor. So, und dann gibt's Rekorde, bei denen fragt man sich aber eher, wie kommt man bitte auf sowas? Warum macht man das? Und genau um diese Kategorie geht's jetzt. Und ich kann euch sagen, da gibt's viele von. Meine Brillux-Radio-Kollegin Lisa Kreienbaum, die hat mal drei Weltrekorde rausgesucht, die wirklich existieren und die komplett absurd sind.
3: Fangen wir an mit Rekord Nummer 1. Die Pizza mit den meisten Käsesorten der Welt. Und nein, wir reden hier nicht von 4 Käse oder 5. In Deutschland wurde 2018 eine Pizza gebacken, auf der genau 111 verschiedene Käsesorten gelandet sind. Aber damit nicht genug. 2023 hat Frankreich nachgelegt mit einer Pizza mit über 1000 verschiedenen Käsesorten. Ob das geschmeckt hat? Ganz ehrlich, ich bezweifle es. Rekord Nummer 2 geht an einen Mann aus den USA, der sich 260 T-Shirts gleichzeitig angezogen hat. 260. Allein das Anziehen hat fast 2 Stunden gedauert und am Ende konnte er sich natürlich kaum noch bewegen und kam auch alleine nicht mehr raus aus seinen Klamotten. Aber hey, Rekord ist Rekord. Und dann gibt's da noch meinen persönlichen Favoriten, den Weltrekord für die meisten Essstäbchen im Bad. Aufgestellt von einem Mann aus den USA und zwar live in nur einer Minute. Am Ende steckten über 520 Essstäbchen in seinem Gesicht und dafür braucht man offenbar nicht nur einen langen Bart, sondern auch eine ziemlich ausgefeilte Technik. Der Rekordhalter hat vorher nämlich tatsächlich trainiert, welche Winkel am besten funktionieren und wie die Stäbchen stabil bleiben. Es ist so verrückt und genau das macht Weltrekord.

0: Wurde doch auch so faszinierend. Es geht oft gar nicht darum, besonders sinnvoll zu sein, sondern darum, etwas zu schaffen, das vorher einfach noch niemand gemacht hat. Und da braucht es manchmal vielleicht auch gar kein richtiges Talent, sondern einfach eine richtig verrückte Idee.
1: Ja, allerdings, verrückte Ideen. Damit landet man manchmal im Guinness-Buch der Rekorde. Und die Welt, die darf schmunzeln. 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

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Wenn ihr auf der Suche nach einem neuen Podcast seid, dann empfehle ich euch, hört mal rein in unseren Brillux zu Hause Podcast. Da trifft unser Interior Designer Erik Schroth auf Menschen mit wirklich außergewöhnlichen Lebensgeschichten, die auch meistens außergewöhnlich wohnen. Wir haben zum Beispiel eine Homestagerin getroffen. Die macht Häuser vor dem Verkauf hübsch, also mit Möbeln, Deko und Co. Wusste ehrlich gesagt gar nicht, dass es so einen Job gibt, aber gut. Ja, außergewöhnlich, sage ich ja. Diese Homestagerin, die stellen wir euch in unserem Podcast vor, in unserem Podcast Brillux zu Hause. Und da hören wir gleich mal kurz rein. Machen wir in der nächsten Stunde hier bei uns bei Brillux Radio.

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1: Im Studio Lisa Schwarzkopf. Über die Zukunft von Bundestrainer Nagelsmann wird in den kommenden Tagen entschieden. DFB-Präsident Neuendorf hat eine gründliche Analyse angekündigt und das frühe WM aus einen Tiefschlag genannt. Die meisten Fans und Experten fordern einen Neustart ohne Nagelsmann. Nach den tödlichen Schüssen in Stade laufen die Ermittlungen weiter auf Hochtouren. Die Polizei sucht auch Fotos und Videos von der Tat. Ein 45-Jähriger soll gestern in einer Jugendhilfeeinrichtung 6 Menschen erschossen haben. Hintergrund ist vermutlich ein Sorgerechtsstreit. Bundesjustizministerin Hubich arbeitet aktuell an einem Gesetz gegen Ticketwucher. Dem Portal web.de hat sie jetzt erste Maßnahmen genannt. Es geht ihr beispielsweise um eine Preisobergrenze. Die soll verhindern, dass Tickets mit fetten Aufschlägen weiterverkauft werden. Schon am letzten Tag des Tankrabatts haben die Preise an den Tankstellen deutlich angezogen. Laut ADAC sind die Spritpreise am Mittag im Schnitt um 20 bis 24 Cent nach oben gegangen. Morgen fällt der Tankrabatt dann weg. Die Preise dürfen dann wieder um 12 Uhr erhöht werden.
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2: Hallöchen, Dienstagabend. Brillux Radio ist hier mit Sabrina Wegner. Ja, wie viele tausende Podcasts gibt's? Mal gute, mal weniger gute, oder? Dem hier, dem gebe ich aber den Stempel gut. Unser Brillux Zuhause Podcast. Da trifft unser Interior Designer Erik Schroth auf Menschen mit wirklich außergewöhnlichen Lebensgeschichten, die auch außergewöhnlich wohnen. Und da haben wir eine Homestagerin getroffen. Ja, eine was? Genau, eine Homestagerin. Die macht Häuser vor dem Verkauf hübsch. Hier so, mit Möbeln, Deko und Co., ne, damit es auch schön aussieht. Abgefahrener Job, sag ich nur. Die Homestagerin, die stellen wir euch in unserem Podcast vor und wir hören gleich mal kurz rein. Machen wir nach 3 Songs.
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1: Jetzt geht's um einen Job. Ich muss gestehen, ich wusste gar nicht, dass es den gibt. Homestagerin. Was macht man denn da bitte? In unserem Podcast Brillux zu Hause, da hat unser Interior Designer Erik Schroh Doris getroffen. Doris ist Homestagerin, macht also Häuser vor dem Verkauf so hübsch, dass die Interessenten sich eben besser vorstellen können, wie es wäre, dort zu wohnen. Möbel, Deko, sowas platziert sie alles. Im Podcast gibt sie Einblicke in ihren seltenen Beruf und plaudert so ein bisschen aus dem Nähkästchen. Wir hören mal kurz rein.
2: Ich muss ja auch gucken, welche Gegebenheiten sind vor Ort. Habe ich zum Beispiel ein rosa Badezimmer, dann muss ich irgendwie das mit aufnehmen, weil es soll sich ein roter Faden ja auch durch die ganze Immobilie
3: ziehen. Ist ja übrigens gerade wieder Riesenthema, ne? Ich meine, diese ganzen 50er, 60er Jahre Häuser werden gerade alle verkauft. Und früher haben wir ja alle gesagt, ach du Scheiße, diese gefliesten Badezimmer in grün und in rosa und diese handgemachten Kacheln noch. Aber das ist gerade so ein Riesentrend wieder.
2: Ja,
3: ne?
2: Auch kleinere Kacheln sind ja wieder Trend.
3: Total.
2: Und ich finde es eigentlich ganz gut. Es ist auch nachhaltig, das muss man ja auch mal sagen. Ne?
3: Und ich meine, mit so ein bisschen Veränderung, alleine wenn du jetzt in so ein Badezimmer mit rosa Kacheln und den Rest, was weiß ich, schwarz machst zum Beispiel, streichst,
2: genau.
3: Setzt du die ja schon wieder ganz anders in
2: Man
3: Szene,
2: kann es
3: ne?
2: cool darstellen, ganz genau. Und auch wenn ich zum Beispiel eine hässliche Kottofliese habe, wenn ich einen Teppich drauflege, wenn ich das passende Interieur dazu habe, dann wirkt die Kottofliese zum Beispiel ganz anders, als wenn ich die da einfach in einem nackten Raum habe. Also die Leute sagen, oh, denen fällt das gar nicht so auf.
3: Also
2: dass da eine hässliche Fliese zum Beispiel drin ist.
3: Eigentlich bist du so die Mary Poppins des Interior Designs. Ja, du hast dann so eine

0: gemacht schon, mit der du da hinkommst und da zauberst du so mit ein paar Tricks Dinge raus, die eigentlich das Beste für kleines Geld im besten Falle, weil es wird ja vielleicht auch wieder verändert.
1: Ja, ja.
0: Aus dem Haus, aus der Immobilie rausholen.
1: Genau. Wie Doris auf die Idee gekommen ist, so einen in Deutschland noch ziemlich unbekannten Job zu machen. Wieso ihr Mann anfangs regelmäßig Möbel vermisst hat und wie viel von dem Staging wirklich echt ist. Das hört und seht ihr in der Podcast-Folge mit Doris. Einfach nach Brillux zu Hause suchen, egal ob auf Spotify und Co. oder auf YouTube.

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0: maximal bis zu 28 Grad.
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2: Flüsse in Freiheit. Europa hat im vergangenen Jahr so viele Flusssperren entfernt wie noch nie. Über 600 Dämme, Wehre und andere Barrieren wurden aus europäischen Gewässern beseitigt. Alleine Schweden entfernte 173 Barrieren. Das ist ein neuer Rekord, der von der Naturschutzorganisation European Wetlands dokumentiert wurde. Insgesamt wurden dadurch über 3700 Flusskilometer wieder miteinander verbunden. Hintergrund ist ein EU-Gesetz, das bis 2030 mindestens 25.000 Kilometer frei fließende Flüsse in Europa vorschreibt. Flusssperren unterbrechen natürliche Wanderrouten für Fische wie Lachs und Aal, beeinflussen den Sedimentfluss und verändern ganze Ökosysteme. Durch die Beseitigung können sich Flüsse erholen und Auen neu entstehen.
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3: Studieren oder eine Ausbildung machen? Ja, vor dieser Frage stand jeder von uns mal. Ich wollte damals Werbekauffrau werden nach der Schule, habe mich allerdings zu spät beworben, nichts bekommen. So, und dann habe ich studiert. Am Ende noch eine Ausbildung zur Redakteurin nachgeschoben und so stehe ich jetzt hier. Alles durchgezogen, zacki zacki. Manch einer merkt aber während des Studiums, puh, ist doch nichts für mich. Und jetzt? Wir haben Lena getroffen. Die hat nämlich genau das erlebt, hat ihr Jurastudium abgebrochen und ist ins Handwerk gegangen. Ihre Geschichte, die hört ihr nach zwei Songs hier bei Brillux Radio. Ich bin Sabrina Wegner, wünsche euch einen schönen Abend.

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1: Da wechseln sich heute Abend Sonne und Wolken ab und ab und zu kann auch mal ein Schauer runterkommen. Vereinzelt sind sogar kräftige Gewitter dabei. In der Nacht ziehen von Südwesten her öfter Schauer und Gewitter durch, später wird es im Westen dann wieder klarer. Die Tiefstwerte liegen zwischen 19 und 12 Grad. Morgen geht's mit Sonne und Wolken weiter, dazu immer mal wieder Schauer oder Gewitter.

0: Ich habe erst studiert und dann habe ich noch eine Ausbildung gemacht. Alles zackig durchgezogen, mit einem Ziel vor Augen. Fluppt aber nicht bei jedem so. Mehr als ein Viertel aller Studierenden brechen ihren Bachelor ab. 28% sind das. Tja, und dann? Vielleicht einen Weg gehen, den man vorher gar nicht so auf dem Schirm hatte? Lena Belz hat genau das gemacht. Sie hat ihr Jurastudium abgebrochen und ist ins Handwerk gegangen. Davon erzählt sie im Podcast Frisch gestrichen, der Brillux Nachwuchsinitiative Deine Zukunft ist bunt. Und Daniel Peters aus der Brillux Radio-Redaktion hat mit Lena gesprochen. Daniel, warum genau hat Lena denn das Studium abgebrochen?
1: Hauptgrund war die fehlende Struktur. Morgens zu überlegen, gehe ich jetzt zur Vorlesung oder nicht? Das hat ihr nicht gut getan, sagt sie selbst. Deshalb war nach einem Semester Jura auch gleich wieder Schluss. In dem Moment natürlich alles andere als leicht, aber rückblickend war es genau die richtige Entscheidung. Heute sagt sie, in einer Ausbildung wird man viel besser aufs Leben vorbereitet als im Studium.
0: Was für eine Ausbildung hat sie denn dann genau gemacht?
1: Lena hat sich für eine Stuckateursausbildung entschieden, allerdings in einem besonderen Modell. Sie macht innerhalb von 3,5 Jahren nicht nur ihren Gesellen, sondern auch den Meister, einen Lehrgang zur Gebäudeenergieberaterin und einen Abschluss als Ausbaumanager. Ein ziemlicher Batzen, karrieretechnisch aber natürlich ein Booster. Auch wenn sie sich so in ihrem Freundeskreis umschaut, da haben die meisten studiert.
2: Und jetzt bin ich gefühlt als Erste auch fertig. Und das finde ich halt schon krass, weil wenn ich so 3 Jahre zurückdenke, haben alle gesagt, oh, und was machst du jetzt? Und weil ich so ein bisschen hilflos war. Und das Blatt hat sich einfach komplett gewendet.
1: Das Studium abzubrechen war schlussendlich also eher ein Fortschritt als ein Rückschritt.
0: Trotzdem auch ein mutiger Schritt, ne? Und ich meine, von der Jurastudentin zur Handwerkerin, das ist ja auch echt ein krasser Kontrast.
1: Auf jeden Fall. Deshalb hat sie auch erstmal ein Praktikum gemacht, um einen Einblick zu bekommen. Zugegeben, war ein Kulturschock, erzählt sie im Podcast.
2: Ich saß mit so richtig klassischen Jurastudenten in der Vorlesung und dann komme ich auf die Baustelle. sitze dann in einem Bus in meinem Arbeitsklamott und dann sagt jemand, so, jetzt machen wir Mittag.
3: Von Chai Latte zu Mitbrötchen.
2: Da fühlt man sich halt schon im ersten Moment einfach, ich weiß, es war einfach ungewohnt für mich. Nicht schlecht, aber ungewohnt.
1: Trotzdem, das Praktikum hat ihr Sicherheit gegeben, die richtige Wahl zu treffen. Würde sie jedem so empfehlen. Und die Ausbildung muss ja auch nicht das Ende der Fahnenstange sein.
2: Ich könnte jetzt mit dem, was ich gelernt habe, ja immer noch Architekt.

0: Architektur oder Bauingenieurswesen studieren. Und ich glaube, dass man mit einem ganz anderen Hintergrundwissen da dran gehen würde, weil ich so viel Vorkenntnisse habe.
1: Manchmal kann eben auch ein Umweg der beste Weg sein.
2: Abbrechen heißt nicht aufhören. Manchmal heißt es erst richtig anfangen. 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
1: Sind die dick, sind die dünn, sind die groß oder klein? Wer trägt bitte eine Brille oder vielleicht blonde Haare, braune Haare? Ja, wer eine Stimme im Radio hört, der hat eine Vorstellung zu genau dieser Person. Ich finde es ja immer ganz witzig, wenn mich jemand dann live trifft und sagt, also dich habe ich mir aber ganz anders vorgestellt bei deiner Stimme. Ja, gut oder schlecht, ich weiß es nicht, wie auch immer. Bilder zu den Stimmen hier bei uns bei Brillux Radio. Die findet ihr bei uns auf der Homepage. Klickt also gerne mal rein, brillux.radio. Euch noch einen schönen Abend.

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1: Im Studio Lisa Schwarzkopf.
2: Erst Heimreise, dann Trainerentscheidung. Diesen Fahrplan hat der DFB nach dem frühen WM-Aus angekündigt. Präsident Neuendorf will die deutsche Leistung in den kommenden Tagen mit der DFB-Spitze gründlich analysieren. Zur Tagesordnung übergehen geht nicht, so Neuendorf. Der Deutschen Bahn droht auf den Fernverkehrsstrecken in Deutschland mehr Konkurrenz. Die Bundesnetzagentur hat entschieden, dass etwa dem italienischen Konkurrenten Italo Platz gemacht werden muss. Die Italiener wollen ab 2028 unter anderem Verbindungen zwischen München und Berlin anbieten. US-Präsident Trump hat vor dem obersten Gericht der USA die nächste Schlappe kassiert. Nach Trumps Willen sollten Kinder, die in den USA geboren werden, nicht mehr automatisch die US-Staatsbürgerschaft bekommen. Geht so nicht, sagen die Richter. Genau wie zuvor bei den meisten von Trumps Zöllen. In Finnland ist das

0: klassische Festnetztelefon-Geschichte. Das analoge Kupferkabelnetz wurde abgeschaltet. Auch andere Länder haben das schon gemacht. In Deutschland soll Glasfaser die alten Kupferkabel nach und nach ablösen. Ein zentrales Abschaltdatum gibt es bisher nicht.
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0: besonderes Erbstück. Jedes Zuhause hat doch irgendwie so seinen eigenen Charme. Und genauso ist es auch bei unseren Hörern, bei Joanna und Leon, weil die beiden lieben ihre Altbauwohnung.
1: Das Besondere an unserer Wohnung ist im Grunde genommen, dass wir eine Wohnung inmitten Stadtmitte Düsseldorf haben, was uns beide sehr freut, weil wir beide Stadtkinder sind und es lieben, fußläufig zu unseren Cafés, Restaurants oder Freunden laufen zu können. Und zudem ist es bei uns in der Wohnung sehr, sehr luftig, weil wir sehr hohe Decken haben. Wir wohnen in einem Altbau, wir haben Stuck an den Wänden.
0: So, das klingt ja eigentlich schon ziemlich perfekt, oder? Aber eins fehlte den beiden noch, und zwar Farbe an den Wänden. Denn bis vor kurzem waren die nämlich noch komplett weiß. Also wirklich jede Wand.
1: Das wollten wir ein bisschen ändern. Wir wollten jedem Raum sozusagen seinen eigenen Charakter geben oder wie die Innenarchitektin gesagt hat, einen eigenen Rahmen.
0: Ja, und so ist mit Hilfe der Innenarchitektin ein Farbkonzept entstanden. Und das müsst ihr euch wirklich anschauen. Also die Wohnung, die hat sich allein durch diese neuen Farben komplett verändert. Bilder davon und die gesamte Home-Story von Joanna und ihrem Mann Leon, die gibt's jetzt in voller Länge und zwar auf unserer Seite. Auf brillux.radio. Klickt da gerne auf Home-Stories, schaut's, hört's und guckt's euch an. Unbedingt.
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1: Was ist das eine Teil in eurer Wohnung, auf das ihr wirklich so richtig stolz seid? Ist es der Holzboden, vielleicht der Stuck an der Decke oder doch irgendein

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1: Im Studio Lisa Schwarzkopf. Über die Zukunft von Bundestrainer Nagelsmann wird in den kommenden Tagen entschieden. DFB-Präsident Neuendorf hat eine gründliche Analyse angekündigt und das frühe WM aus einen Tiefschlag genannt. Die meisten Fans und Experten fordern einen Neustart ohne Nagelsmann. Der mutmaßliche Täter von Stade ist jetzt in Untersuchungshaft. Gegen ihn ist laut Staatsanwaltschaft Haftbefehl wegen sechsfachen Mordes erlassen worden. Der 45-Jährige soll in einer Jugendhilfeeinrichtung geschossen haben. Hintergrund ist wohl ein Sorgerechtsstreit. Eine Mordkommission ermittelt in dem Fall. Bei dem verheerenden Erdbeben in Venezuela sind wohl rund 58.000 Gebäude zerstört worden. Davon geht die NASA nach Auswertung von Satellitenbildern aus. Mindestens 1.700 Menschen sind bei dem Beben vergangene Woche getötet worden. Zehntausende werden noch vermisst. Angela Merkel wird bald Teil der Ahnengalerie im Kanzleramt. Das Porträt der Altkanzlerin wurde jetzt offiziell enthüllt. Bis Anfang Oktober ist es für Besucher im Bode-Museum zu sehen. Danach hängt es dann im Kanzleramt neben den Porträts aller anderen früheren Kanzler.
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1: Früher waren es die Dombaumeister, heute sind es oft Menschen, die Fußballstadien bauen, unsere modernen Tempel. Über 600.000 Fans strömen jedes Wochenende in die Arenen der ersten und zweiten Bundesliga. Mein Kollege Daniel Peters hat jemanden getroffen, der genau an so einem Bau beteiligt war, Malermeister Oliver Körner. Daniel, das ist bestimmt was Besonderes, an so einem Stadion mitzuwirken, oder?
2: Total. Ich weiß noch ganz genau, wie ich zum ersten Mal bei einem Spiel in der damals noch neuen Arena auf Schalke war. Als ich auf dieses Stadion zugelaufen bin, es zum ersten Mal in Lebensgröße gesehen habe, wow, das war ein richtig ehrfürchtiger Moment. Und wenn ich mir jetzt vorstelle, ich hätte daran mitgebaut, Gänsehaut. Malermeister Oliver Körner aus Taunusstein, der hat genau das erlebt. Nicht auf Schalke, aber bei der MEWA Arena in Mainz.
3: Wenn man von uns aus nach Wiesbaden fährt, kann man tatsächlich von der Spitze beim Runterfahren in der Ferne die Arena schon leuchten sehen, insbesondere wenn es dunkel ist und sie angestrahlt ist. Und das sind ja dann noch 40 Kilometer und das ist dann schon natürlich was Besonderes. Das erlebe ich natürlich mit keinem Einfamilienhaus.
2: Das ist ein Projekt, auf das er echt extrem stolz ist.
1: Ist er denn auch Mainz-Fan?
2: Nee, tatsächlich nicht. Sein Fußballherz schlägt für den ersten FC Köln. Da war er schon Fan von, bevor Mainz überhaupt in der Bundesliga gespielt hat. Inzwischen ist er trotzdem regelmäßig im Mainzer Stadion und fiebert damit, also kein Problem für ihn. Großer Traum wäre es aber schon, einmal das Müngersdorfer Stadion zu streichen.
3: Köln-Stadion wäre tatsächlich natürlich auch nochmal ein Highlight. Ich habe auch schon mal ein Angebot abgegeben. Das hätte ich natürlich auch gerne irgendwie gemacht.
2: Ja, der Auftrag ging dann leider an jemand anderen. Die Hoffnung, vielleicht klappt es ja beim nächsten Mal.
1: Aber mal ehrlich, so ein ganzes Stadion zu streichen, das klingt nach einer Mammutaufgabe.
2: Ist es auch. Die Mainzer Arena ist da vergleichsweise dankbar. Die Fassade besteht aus vielen einzelnen Platten und das hat die Arbeit für ihn und sein Team ziemlich erleichtert.
3: Wir haben am Ende des Tages die Arena mit 4 Mann gestrichen, 2 Hubsteiger und immer Blöckchen für Blöckchen und dann einmal ums Stadion rum. Aus dem Bau heraus würde ich mal sagen, es waren so 6 bis 7 Wochen.
2: Insgesamt durften sie schon 2-mal ran. Einmal zum Neubau 2011 und vor 3 Jahren gab es dann nochmal einen frischen Anstrich.
1: Am Ende zeigt sich, nicht nur Tore und Triumphe machen Fußball aus, sondern auch all die Menschen, die diese Stadien überhaupt erst zu solchen Erlebnisorten machen. Ohne Handwerk gäbe es diese Fußballfeste in ihrer ganzen Atmosphäre nicht.
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1: Im Studio Gisa Weber. Über die Zukunft von Bundestrainer Nagelsmann wird in den kommenden Tagen entschieden. DFB-Präsident Neuendorf hat eine gründliche Analyse angekündigt und das frühe WM-Aus einen Tiefschlag genannt. Währenddessen läuft die WM unbehelligt weiter. Norwegen hat sich im 16. Finale gegen die Elfenbeinküste durchgesetzt. Schon am letzten Tag des Tankrabatts haben die Preise an den Tankstellen deutlich angezogen. Laut ADAC sind die Spritpreise am Mittag im Schnitt um 20 bis 24 Cent nach oben gegangen. Morgen fällt der Tankrabatt dann weg. Die Preise dürfen dann wieder um 12 Uhr erhöht werden. Rechtsextremismus bleibt in Deutschland die größte Gefahr für unsere Demokratie. Das zeigt jetzt auch der neue Verfassungsschutzbericht. Letztes Jahr wurden knapp 60.000 extremistisch motivierte Straftaten gezählt. Rund zwei Drittel kamen dabei von rechts. Angela Merkel wird bald Teil der Ahnengalerie im Kanzleramt. Das Porträt der Altkanzlerin wurde jetzt offiziell enthüllt. Bis Anfang Oktober ist es für Besucher im Bode-Museum zu sehen. Danach hängt es dann im Kanzleramt neben den Porträts aller anderen früheren Kanzler.
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1: Stellt euch vor, ihr steht gerade knietief im Staub eurer eigenen Haussanierung. Der Zeitplan, der wackelt und ihr wollt eigentlich nur noch einziehen. Ja, und genau dann bietet euch jemand ein Projekt an, das eigentlich noch viel größer, noch älter und noch kaputter ist als eure aktuelle Baustelle. Sind wir mal ehrlich, die meisten von uns, die würden eher schreiend weglaufen. Aber Hörer Susanne und Peter, die haben stattdessen einfach Ja gesagt. Sie haben sich in die Einzigartigkeit eines alten Hofes so sehr verliebt und den sicheren Weg sofort verlassen.
2: Das ist was Spezielles. Das ist kein Maßhaus, was vielleicht woanders nochmal ähnlich steht, sondern ja, das hat Charme und hat Geschichte. Das hat uns ja hier besonders interessiert. Und ja, dieses Alte nochmal wieder zum Leben zu erwecken.
1: Ja, und dafür brauchte es zwar sehr viel Vorstellungskraft, denn das Zuhause von Susanne und Peter, das war zu dem Zeitpunkt wirklich noch eine Scheune, wo mal Pferde standen. Aber auch das hat die beiden einfach nicht abgeschreckt und heute nach 5 Jahren Sanierung macht sie genau das auch noch umso stolzer.
3: Wenn man das gesehen hätte, wie das am Anfang hier aussah und auch die Abbrucharbeiten hier miterlebt hatte, es war ja zwischendurch auch hier Beton mit verbaut worden, der Bagger hier stand und eine riesen Halde hier war, da hat man gedacht, mein Gott, wie kann das jemals ein Wohnhaus werden? Und wenn wir heute jetzt hier sitzen und dürfen das jetzt so genießen, dann denkt man, man hat schon richtig was geschaffen. Wenn man das gesehen hätte, wie das am Anfang hier aussah und auch die Abbrucharbeiten hier miterlebt hatte, es war ja zwischendurch auch hier Beton mit verbaut worden, der Bagger hier stand und eine riesen Halde hier war, da hat man gedacht, mein Gott, wie kann das jemals ein Wohnhaus werden? Und wenn wir heute jetzt hier sitzen und dürfen das jetzt so genießen, dann denkt man, man hat schon richtig was geschaffen.
1: Ach, herrlich, oder? 5 Jahre Schweiß und Herzblut stecken in diesem Umbau und wenn man das Ergebnis sieht, dann weiß man auch, warum die beiden wirklich diesen alten Stall niemals aufgegeben haben. Schaut euch sehr, sehr gerne unbedingt mal die Vorher-Nachher-Fotos auf brillox.radio an. Unter Home Stories könnt ihr die sehen, wie aus Dreck und Staub einfach dieser richtig schöne Wohntraum wurde.
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1: Im Studio Gisa Weber. Erst Heimreise, dann Trainerentscheidung. Diesen Fahrplan hat der DFB nach dem frühen WM-Aus angekündigt. Präsident Neuendorf will in den kommenden Tagen eine gründliche Analyse. Auch ohne Deutschland geht es bei der WM natürlich weiter. Norwegen steht nach einem 2:1-Sieg gegen die Elfenbeinküste im Achtelfinale. In Deutschland wächst die Gefahr durch Extremisten. Der Rechtsextremismus bleibt dabei das größte Problem, das zeigt der neue Verfassungsschutzbericht. Bei Angriffen von außen ist Russland aktuell die größte Bedrohung, so Bundesinnenminister Dobrindt. Da geht es etwa um Cyberangriffe. Der mutmaßliche Täter von Stade ist jetzt in Untersuchungshaft. Gegen ihn ist laut Staatsanwaltschaft Haftbefehl wegen sechsfachen Mordes erlassen worden. Der 45-Jährige soll in einer Jugendhilfeeinrichtung geschossen haben. Hintergrund ist wohl ein Sorgerechtsstreit. Eine Mordkommission ermittelt in dem Fall. Der Deutschen Bahn droht auf den Fernverkehrsstrecken in Deutschland mehr Konkurrenz. Die Bundesnetzagentur hat entschieden, dass etwa dem italienischen Konkurrenten Italo Platz gemacht werden muss. Die Italiener wollen ab 2028 unter anderem Verbindungen zwischen München und Berlin anbieten.
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1: Also wenn jetzt nicht bei jedem Hörer und jeder Hörerin die Hand hochgeht, dann weiß ich auch nicht. Wer von euch hat zu Hause diese eine Schublade voll mit alten Kabeln, von denen auch keiner mehr weiß, was sie eigentlich irgendwie mal geladen haben und ob die überhaupt noch Nutzen haben? Wir Menschen sind einfach Jäger und Sammler. Also das steckt tief in unseren Genen. Aber warum flippen erwachsene Menschen heute völlig aus, wenn sie kleine bunte Pappkarten aus einer Plastikhülle ziehen? Amina Jamer Astiban aus der Redaktion, du hast dich für uns in die Welt der Pokémon-Sammler gewagt. Ich bin ein bisschen neidisch, aber sag gerne erstmal, wie ist es denn bei dir? Sammelst du irgendwas Bestimmtes?
2: Ich würde eigentlich sagen nein, aber ich habe schon wirklich sehr viele Klamotten und Schuhe und auch von anderen Dingen, die bei mir zu Hause so rumstehen. Da kann ich mich nur schwer trennen. Also ja, irgendwie schon.
1: Ja, okay, also da könnten wir jetzt auch Stunden drüber reden, weil ganz ehrlich, mein Kleiderschrank ist, ja, da ist mehr Inhalt drin als bei meiner Frau. Also halten wir fest, mir geht's genauso. Wieso ist denn das so? Also warum sammeln wir einfach so gerne, ob wir wollen oder nicht?
2: Das hat viel mit unserem Belohnungssystem im Gehirn zu tun. Beim Sammeln, da wird Dopamin ausgeschüttet, der Botenstoff, der für Motivation und Erwartung zuständig ist. Als Beispiel, weil ich neulich auch in der Szene recherchiert habe und das ist echt alles Wahnsinn, Pokémon-Karten. Allein schon der Gedanke daran, du könntest jetzt eine neue Karte aus der Packung ziehen, die du noch nicht hast, fühlt sich für Pokémon-Kartensammler einfach richtig gut an. Dazu kommt der Überraschungsmoment. Der ist bei Pokémon-Karten besonders stark, weil man ja wirklich nie weiß, was man bekommt, wenn man jetzt ein Pack öffnet. Das triggert unser Belohnungssystem extrem. Ähnlich wie beim Glücksspiel.
1: Also ganz ehrlich, ich erinnere mich an meine Kindheit zurück und ich habe es geliebt, so ein ganzes Pack Pokémon-Karten zu haben und dann damit zu spielen. Wirklich unfassbar toll. Und auch die zwei Pakete, die ich irgendwie in den letzten ein, zwei Jahren aufgemacht habe. Das hat schon wirklich so einen Glücksspielcharakter und macht auch irgendwie Spaß. Und man ist dann auch direkt aufgeregt. Aber wie ist denn das? Also, wenn ich jetzt die Chance hätte, so eine Karte zu ziehen, die ich noch nicht habe, die vielleicht sogar noch wertvoll ist, man kann es ja schon nachvollziehen, oder? Dass man da aufgeregt ist, dass es so ein bisschen Casino-Feeling hat?
2: Ging mir übrigens genauso. Ich war bei Sammy und seiner Frau Sophia zu Besuch. Er ist Pokémon-Kartensammler und ich durfte ein Pack mit ihm öffnen. Und da muss ich sagen, da war ich schon irgendwie aufgeregt.
3: Ich hoffe wirklich, dass ich da nichts falsch mache und auch nichts beschädige.
4: Alles gut.
3: Ich ziehe das jetzt einfach mal auf.
5: Ja.
3: Und jetzt drehe ich um den Stapel und gucke. Das hier ist Dragonier.
5: Das ist unser Pokémon.
4: Der kommt trotzdem weg.
3: Die kommt direkt auf einen anderen Stapel. Ja. Okay.
4: Das ist auch echt hübsch.
3: Das ist wirklich eine tolle Karte, ja.
2: Das ist jetzt zwar nur ein ganz kleiner Ausschnitt, aber ich glaube, der zeigt schon ganz gut, das hat irgendwie was Aufregendes. Und obwohl ich

0: keine Ahnung hatte, was ich da ziehe, dieser Überraschungseffekt, der hat total gekickt.
1: Also am Ende ist es völlig egal, ob ihr jetzt seltene Briefmarken jagt oder einfach nur eure Sneaker-Sammlung feiert. Unser Gehirn will einfach immer und immer wieder den nächsten Dopamin-Kick.
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1: Im Studio Gisa Weber. Über die Zukunft von Bundestrainer Nagelsmann wird in den kommenden Tagen entschieden. DFB-Präsident Neuendorf hat eine gründliche Analyse angekündigt und das frühe WM-Aus einen Tiefschlag genannt. Währenddessen läuft die WM unbehelligt weiter. Norwegen hat sich im 16-Finale gegen die Elfenbeinküste durchgesetzt. Rechtsextremismus bleibt in Deutschland die größte Gefahr für unsere Demokratie. Das zeigt jetzt auch der neue Verfassungsschutzbericht. Letztes Jahr wurden knapp 60.000 extremistisch motivierte Straftaten gezählt. Rund 2/3 kamen dabei von rechts. Schon am letzten Tag des Tankrabatts haben die Preise an den Tankstellen deutlich angezogen. Laut ADAC sind die Spritpreise am Mittag im Schnitt um 20 bis 24 Cent nach oben gegangen. Morgen fällt der Tankrabatt dann weg. Die Preise dürfen dann wieder um 12 Uhr erhöht werden. In Finnland ist das klassische Festnetztelefon Geschichte. Das analoge Kupferkabelnetz wurde abgeschaltet. Auch andere Länder haben das schon gemacht. In Deutschland soll Glasfaser die alten Kupferkabel nach und nach ablösen. Ein zentrales Abschaltdatum gibt es aber nicht.
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1: Erinnert ihr euch noch an die Zukunft? Also an die Zukunft, wie man sie sich im Jahr 2000 vorgestellt hat. Alles war silbern, alles hat irgendwie geleuchtet, Computer waren durchsichtig, Handys waren winzig klein. Genau dieser Mix aus Technik-Euphorie, Popkultur und Zukunftsfantasie hat damals auch Kunst und Design geprägt. Und das erlebt gerade ein riesiges Comeback. Alexandra Peters aus der Brillux-Radio-Redaktion, was macht denn diesen Y2K-Look so besonders?
2: Y2K steht für Year 2000. Und beschreibt diesen Moment, in dem sich alles nach vorne ausgerichtet hat. Fast wie ein kollektiver Blick durch ein Fernrohr in die Zukunft. In der Kunst erkennt man das sofort. Spiegelnde Chromflächen, die das Licht brechen, knallige Neonfarben, die fast schon flimmern und Formen, die wirken, als kämen sie direkt aus einem Science-Fiction-Film. Dazu kommen erste digitale Elemente, Pixel, Renderings, künstlich wirkende Oberflächen. Es ging weniger darum, die Realität abzubilden, sondern eher darum, ein Zukunftsgefühl zu entwerfen. Eine Zukunft, die gleichzeitig greifbar und doch ein bisschen wie aus einer anderen Welt wirkt.
1: Also eher Vision als Realität.
2: Genau, viele Künstler haben damals mit ganz neuen Werkzeugen gearbeitet. Frühe 3D-Programme, digitale Bildbearbeitung. Dinge, die vorher gar nicht möglich waren. Man kann sich das vorstellen wie ein Experimentierlabor. Alles war neu, alles wurde ausprobiert.

ausprobiert. Und gleichzeitig schwingt in vielen Werken so ein doppeltes Gefühl mit. Auf der einen Seite diese Begeisterung für Technik, alles scheint möglich. Auf der anderen Seite aber auch ein leichtes Unbehagen. Die Oberflächen sind perfekt, fast zu perfekt, manchmal sogar kühl oder künstlich. Als würde man schon ahnen, dass die

0: In der Kunst wird diese Ästhetik neu aufgegriffen. Der Unterschied ist, heute schauen wir mit Abstand drauf. Was damals wie ein Blick nach vorne war, ist jetzt schon fast nostalgisch, wie ein altes Zukunftsversprechen. Man erinnert sich an eine Zeit, in der die Zukunft noch offener, vielleicht auch naiver gedacht wurde.
1: Ich bin sehr gespannt, was da noch kommt und freue mich dann schon, wenn wir die 2010er-Looks wieder aufleben lassen. Danke, Alex.
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1: Im Studio Gisa Weber. Erst Heimreise, dann Trainerentscheidung. Diesen Fahrplan hat der DFB nach dem frühen WM-Aus angekündigt. Präsident Neuendorf will in den kommenden Tagen eine gründliche Analyse. Auch ohne Deutschland geht es bei der WM natürlich weiter. Norwegen steht nach einem 2:1-Sieg gegen die Elfenbeinküste im Achtelfinale. Gelingt jetzt der Durchbruch? Die Spitzen von Schwarz-Rot treffen sich heute zum Koalitionsausschuss und wollen die Weichen für die ganz großen Reformen stellen. Bei der Rente präsentiert sich die Regierung zupackend und einig. Das soll nun auch bei anderen Themen gelingen, etwa bei der Steuerreform. Der Tankrabatt ist jetzt Geschichte. Damit dürfen die Spritpreise ab dem Mittag wieder hochgehen. Außerdem steigt jetzt im Juli die Rente. Und das Bürgergeld wird zur Grundsicherung. Damit müssen sich Empfänger bei der Jobvermittlung auf strengere Regeln einstellen. Angela Merkel wird bald Teil der Ahnengalerie im Kanzleramt. Das Porträt der Altkanzlerin wurde jetzt offiziell enthüllt. Bis Anfang Oktober ist es für Besucher im Bode-Museum zu sehen. Danach hängt es dann im Kanzleramt neben den Porträts aller anderen früheren Kanzler.
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0: sind Lavalampen. Erinnert mich an meine Kindheit. Viel Lavalampe für die Coziness angehabt und dabei habe ich dann immer noch Radio gehört. Trendforscherin Gudi Hedder, die hat mir verraten, warum wir Altes mittlerweile wieder cool finden und was es mit dieser Nostalgia auf sich hat.
1: Das ist die neue Nostalgie und bedeutet, dass es also gesellschaftliche Gruppen gibt, die nostalgische Themen, Ästhetik abfeiern. Also die 70er beispielsweise abfeiern, wir haben wir ja schon länger diese Retro-Attribute, ne? Retro-Designs, ganz viel 70er Jahre, diese Menschen aber nie in den 70er Jahren gelebt haben und sie trotzdem fantastisch finden.
0: Okay, also Zeiten oder Epochen feiern und sich auch so einrichten wie zu dieser Zeit, ohne selbst in dieser Zeit gelebt zu haben. Wie kann das aussehen?
1: Wenn ein Coffeeshop gemacht wird, dann wird er im brutalistischen Stil gemacht oder ein Hotel beispielsweise. Diese Leute aber nie in den 50er Jahren gelebt haben und den Brutalismus nicht miterlebt haben. Und das ist Nostalgia, das ist dieses Phänomen von, ich beziehe mich auf eine Epoche, die mir good vibes gibt, gute Gefühle, ich aber selber nie in dieser Epoche gelebt habe, sondern meine Eltern oder meine Großeltern.
0: Jetzt könnte man ja aber auch sagen, Gudi, wieso machen Menschen das überhaupt, wenn sie selbst keine Verbindung irgendwie an diese Zeit hatten?
1: Nostalgie ist aber bewiesen, dass sie sehr viele positive Emotionen bringt. Wohlfühlen, Wohlbehagen. Und da ist ja genau das ist unser Zeitgeist, das ist das, was wir momentan brauchen, kommt dieses Thema so gut an.
0: Nostalgie hat also positive Effekte auf uns, ganz egal, also ob wir nostalgisch sind, weil wir eben selbst zu der Zeit gelebt haben oder auch nicht. Und das bedeutet gestalterisch, dass eine ganz bestimmte Farbpalette bei vielen besonders beliebt ist, richtig?
1: Kupfer kommt wieder, gehört zu dieser Palette mit dazu. Es gibt aber auch einen sehr schönen Mauve-Ton, der zwischen Beige und Purple sich aufhält. Und natürlich auch Grautöne. Grautöne kommen wieder, die einfach nochmal das Urbane widerspiegeln in diesem Trend.
0: Nostalgia, die neue Nostalgie, die ist längst nicht mehr nur ein Trend. Sie ist ein Gefühl, das bei vielen schon eingezogen ist. Vielleicht ja auch bei euch. Bei mir definitiv mit meiner kleinen Lavalampe.
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